0: 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Das war hier bei uns in Deutschland der erfolgreichste Song von den Rembrandts, denn mit diesem Song erreichten sie im Jahre 1991 in den Charts den Platz 6.
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3: Im Studio Anna Löwer. Die Rentenkommission der Bundesregierung schlägt laut einem Bericht der Bild-Zeitung vor, das Renteneintrittsalter schrittweise auf 70 Jahre zu erhöhen. Die Anhebung soll demnach bis Anfang der 2060er Jahre erfolgen. Außerdem empfiehlt das Gremium, das Rentenniveau von derzeit 48 auf 46% zu senken. Damit sollen die Finanzen der gesetzlichen Rentenversicherung stabilisiert werden. Die offiziellen Vorschläge will die Kommission Ende Juni vorstellen. Die Bundesregierung steigt beim Rüstungskonzern KNDS ein. Aus Regierungskreisen wurde bekannt, dass der Anteil 40% betragen soll. Das deutsch-französische Unternehmen baut unter anderem den Kampfpanzer Leopard 2. Weniger Theoriefragen, weniger Pflichtstunden, mehr Fahrstunden am Simulator oder mit den Eltern. Das soll dafür sorgen, dass der Führerschein günstiger wird. Die entsprechende Reform hat die Bundesregierung jetzt auf den Weg gebracht. Stimmen Bundestag und Bundesrat zu, soll das Ganze ab dem nächsten Jahr gelten. Verkehrsminister Schnieder sagt:
4: Die geplante Reform wird nicht sofort, sondern in einem Prozess Auswirkungen auf die Preise haben. Wir schaffen Möglichkeiten. Was der Führerschein am Ende kostet, wird der Markt regeln. Es wird einfacher werden und deshalb werden auch die Kosten sinken.
3: Panne im britischen Radio. Dort hatte ein Sender König Charles versehentlich für tot erklärt. Hintergrund war wohl ein technischer Fehler, heißt es. Mittlerweile hat sich der Sender entschuldigt und Entwarnung gegeben. Charles ist wohlauf, er ist zurzeit zu Besuch in Nordirland. Der SC Freiburg hat die Sensation verpasst. Das Finale in der Europa League haben die Freiburger verloren. 0:3 stand es am Ende gegen Aston Villa. Die deutsche Eishockey-Nationalmannschaft hat ein vorzeitiges WM aus abgewendet. Das DEB-Team verliert gegen die USA mit 3:4 nach Penaltyschießen. Weil es zum Ende der regulären Spielzeit aber 3:3 steht, bekommt Deutschland seinen ersten Punkt und hat noch die Chance aufs Viertelfinale.
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3: Gerade gibt's noch einige Wolken am Himmel und vor allem im Südosten und in Teilen der Mitte kommt noch etwas Regen runter. Sonst lässt es langsam nach und zieht ab. Später lockert's dann auf. Vereinzelt gibt es Nebel dazu. Temperaturen zwischen 12 und 5 Grad. Tagsüber dann mal mehr, mal weniger Wolken. Ab und zu noch ein Schauer in der Osthälfte und die Höchstwerte liegen bei 19 bis 24 Grad.

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1: 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Und wenn wir heute musikalisch in Jahre mit der Endziffer 0 zurückgehen, dann gibt es da ja ein Jahr, das ist, was die Anzahl der Nullen angeht, überhaupt nicht zu toppen. Nämlich drei Nullen? Natürlich, das Jahr 2000. Und hier ist ein Song von damals. Hier ist Sonic mit It Feels So Good. 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

0: Ein Song von der britischen Sängerin Sonic, It Feels So Good, und ich finde, das fühlt sich nicht nur gut an, das hört sich auch gut an, und mir gefiel der Song im Jahre 2000 schon gut und heute immer noch.
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0: Und dieser Jingle, der stimmt natürlich zu 100%. Denn das ist der Nummer 1 Hit des Jahres 2000, was den Eurovision Song Contest angeht, der damals in Stockholm, also in Schweden, stattfand. Im nächsten Jahr fand er dann in Dänemark statt, denn zwei Brüder aus Dänemark haben ihn damals gewonnen. Hier sind die Olsen Brothers mit Fly on the Wings of Love.

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2: Im Studio Anna Löwer. Die Bundesregierung beteiligt sich mit 40% am deutsch-französischen Rüstungskonzern KNDS. Das wurde aus Regierungskreisen bekannt. Das Unternehmen baut unter anderem den Kampfpanzer Leopard 2. Mit dem Einstieg erhält Deutschland bei wichtigen Entscheidungen dieselben Rechte wie der französische Staat. In den nächsten Jahren soll der deutsche Anteil dann wieder auf 30% sinken. Wie viel der Bund für die Beteiligung bezahlt, ist noch nicht bekannt. Die Rentenkommission der Bundesregierung empfiehlt, das Renteneintrittsalter schrittweise auf 70 Jahre anzuheben. Das berichtet die Bild. Demnach könnte die Grenze bis Anfang der 2060er Jahre von 67 auf 70 Jahre steigen. Die Kommission will ihre Vorschläge Ende Juni vorlegen. Ein bezahlbarer Führerschein. Dieses Ziel hat sich die Bundesregierung auf die Agenda gesetzt und jetzt die Reform dafür auf den Weg gebracht. Vorgesehen sind unter anderem weniger Sonderfahrten, ein kleinerer Theorie-Fragenkatalog oder auch Übungsfahrten nur mit den Eltern. Auch die Familie des mit Ebola infizierten US-Arztes kommt nach Deutschland. Sie sollen ebenfalls in der Berliner Charité in Quarantäne kommen. Die US-Regierung hatte Deutschland um Hilfe gebeten. Der Mediziner lebt mit seiner Frau und den 4 Kindern in der Demokratischen Republik Kongo und hatte sich dort infiziert. Der SC Freiburg hat die Sensation verpasst. Das Finale in der Europa League haben die Freiburger verloren. 0:3 stand es am Ende gegen Aston Villa. Die Enttäuschung der Mannschaft ist groß, sagt Trainer Julian Schuster bei RTL nach dem Spiel. Aber
3: dieser heutige Tag ist für uns eine Erfahrung, aus der werden wir lernen, aus der werden wir besser werden. Heute hier 90 Minuten ist alles immer möglich in einem Spiel. Wir haben es nicht gebracht, aber es wird uns stärker machen.
2: Bei der Eishockey-WM in der Schweiz hat das deutsche Team einen ersten Punkt geholt, aber knapp gegen Titelverteidiger USA verloren, mit 3:4 nach Penalty-Schießen. Damit bleibt noch eine kleine Chance aufs Viertelfinale.
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2: Gerade gibt's noch einige Wolken am Himmel und vor allem im Südosten und in Teilen der Mitte kommt noch etwas Regen runter. Sonst lässt es langsam nach und zieht ab, später lockert's dann auf. Vereinzelt gibt es Nebel dazu. Temperaturen zwischen 12 und 5 Grad. Tagsüber dann mal mehr, mal weniger Wolken. Ab und zu noch ein Schauer in der Osthälfte und die Höchstwerte liegen bei 19 bis 24 Grad.

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2: Und jetzt könnt ihr richtig gute Musik aus Schweden hören.
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2: Das ist Rockmusik vom Feinsten von der schwedischen Band Mando Diao. Black Saturday.

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Am 1. Juli 1992 nahm in Deutschland das sogenannte D-Netz seinen Regelbetrieb im 900 MHz-Bereich auf und ermöglichte damit in den Jahren danach ja erst den Durchbruch der wirklich tragbaren kleinen Handys. Es gab aber nicht nur bahnbrechende Neuerungen, sondern auch Altes wurde wieder aufgewärmt. Songs aus den 60er Jahren standen in den Charts. Hier ist ein Medley von Connie Francis. Dive!

Die 60er waren zurück in den 90ern. Was sage ich, da waren ja sogar einige Songs aus den 50ern mit dabei. Jive Conny Jive von Conny Francis. Diamonds. Und in einem Werbespot von C&A wurde im Jahre 1992 ein Lied verwendet, mit dem Cass Elliot in den 60er Jahren schon einmal in den Charts gestanden hatte. Dream a Little Dream of Me war im Jahre 1992 wieder in und erreichte den Platz 5 in den deutschen Charts.

0: Dream a Little Dream of Me, das war Mama Cass Elliot, die den erneuten Erfolg ihres Songs im Jahre 1992 ja leider selbst gar nicht mehr miterlebt hat, denn sie starb ja bereits im Juli 1974.
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2: Im Studio Anna Löwer. Schönen guten Morgen. Die Rentenkommission der Bundesregierung schlägt laut einem Bericht der Bild-Zeitung vor, das Renteneintrittsalter schrittweise auf 70 Jahre zu erhöhen. Die Anhebung soll demnach bis Anfang der 2060er Jahre erfolgen. Außerdem empfiehlt das Gremium, das Rentenniveau von derzeit 48 auf 46% zu senken. Damit sollen die Finanzen der gesetzlichen Rentenversicherung stabilisiert werden. Die offiziellen Vorschläge will die Kommission Ende Juni vorstellen. Der Bund steigt beim Panzerhersteller KNDS groß ein. Die Bundesregierung übernimmt 40% an dem deutsch-französischen Rüstungskonzern. Das wurde am Abend aus Regierungskreisen bekannt. Deutschland erhält damit dann die gleichen Mitspracherechte wie Frankreich. Der Führerschein soll günstiger werden und dafür hat die Bundesregierung jetzt eine Reform auf den Weg gebracht. Was ist denn da genau geplant, Jana Klonikowski?
3: Also damit der Führerschein günstiger wird, soll der Weg dahin weniger kompliziert werden. Und dabei soll unter anderem Online-Theorieunterricht, ein kleinerer Theorie-Fragenkatalog, weniger Pflichtfahrten und mehr Fahrstunden am Simulator oder mit den Eltern helfen. Fahrlehrer und TÜV-Verband halten nicht viel von diesen Plänen. Sie fürchten, dass die Verkehrssicherheit darunter leiden wird. Jetzt muss das Ganze noch durch Bundestag und Bundesrat. Wenn alles ohne Verzögerung läuft, sollen die neuen Regeln ab dem nächsten Jahr greifen.
2: In den Trümmern des eingestürzten Hauses in Görlitz haben Einsatzkräfte die Leiche einer Frau gefunden. Laut Polizei haben Spürhunde die verschüttete Person gestern Abend aufgespürt. Es handelt sich um die 25 Jahre alte vermisste Touristin aus Rumänien. Sie konnte nur noch tot geborgen werden. Nach zwei weiteren Vermissten wird weiter gesucht. Panne im britischen Radio. Dort hatte ein Sender König Charles versehentlich für tot erklärt. Hintergrund war wohl ein technischer Fehler, heißt es. Mittlerweile hat sich der Sender entschuldigt und Entwarnung gegeben. Charles ist wohlauf, er ist zurzeit zu Besuch in Nordirland. Aus der Traum vom ersten internationalen Titel. Der SC Freiburg hat das Europa-League-Finale gegen Aston Villa verloren. Mit 0:3 mussten sich die Freiburger geschlagen geben. Damit nimmt der SC kommende Saison auch nicht an der Champions League teil.
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2: Gerade gibt's noch einige Wolken am Himmel und vor allem im Südosten und in Teilen der Mitte kommt noch etwas Regen runter. Sonst lässt es langsam nach und zieht ab. Später lockert's dann auf. Vereinzelt gibt es Nebel dazu. Temperaturen zwischen 12 und 5 Grad. Tagsüber dann mal mehr, mal weniger Wolken. Ab und zu noch ein Schauer in der Osthälfte. Und die Höchstwerte liegen bei 19 bis 24 Grad.
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Save Tonight wird langsam leiser. Eagle Eye Cherry verschwindet wahrscheinlich wieder so langsam in Richtung seiner Heimat, nämlich nach Schweden. Und mal schauen, was es sonst noch Wissenswertes aus dem Jahre 1998 gibt. Damals wurde die Unke, wir kennen sie auch unter dem Namen Feuerkröte, also die Unke, die wurde zum Tier des Jahres gekürt. Und der nächste Song ist sicherlich einer der Songs des Jahres 1998. Hier ist Cher mit Believe. 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

0: Das war Cher mit Believe und ich glaube, es gibt kaum ein Land auf der Welt, in dem dieser Song nicht ganz weit oben in den Charts gestanden hat. In vielen Ländern sogar auf Platz 1, denn der Song verkaufte sich insgesamt weltweit, man höre und staune, ja, es ist kaum zu glauben, mehr als 11 Millionen Mal.
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1: Im Studio Anna Löwer. Schönen guten Morgen.
2: Die Rentenkommission der Bundesregierung schlägt laut einem Bericht der Bild-Zeitung vor, das Renteneintrittsalter schrittweise auf 70 Jahre zu erhöhen. Die Anhebung soll demnach bis Anfang der 2060er Jahre erfolgen. Außerdem empfiehlt das Gremium, das Rentenniveau von derzeit 48 auf 46% zu senken. Damit sollen die Finanzen der gesetzlichen Rentenversicherung stabilisiert werden. Die offiziellen Vorschläge will die Kommission Ende Juni vorstellen. Der Bund steigt beim Panzerhersteller KNDS groß ein. Die Bundesregierung übernimmt 40% an dem deutsch-französischen Rüstungskonzern. Das wurde am Abend aus Regierungskreisen bekannt. Deutschland erhält damit dann die gleichen Mitspracherechte wie Frankreich. Weniger Theoriefragen, weniger Pflichtstunden, mehr Fahrstunden am Simulator oder mit den Eltern. Das soll dafür sorgen, dass der Führerschein günstiger wird. Die entsprechende Reform hat die Bundesregierung jetzt auf den Weg gebracht. Stimmen Bundestag und Bundesrat zu, soll das Ganze ab dem nächsten Jahr gelten. Verkehrsminister Schnieder sagt:
3: Die geplante Reform wird nicht sofort, sondern in einem Prozess Auswirkungen auf die Preise haben. Wir schaffen Möglichkeiten. Was der Führerschein am Ende kostet, wird der Markt regeln. Es wird einfacher werden und deshalb werden auch die Kosten sinken.
2: In den Trümmern des eingestürzten Hauses in Görlitz haben Einsatzkräfte die Leiche einer Frau gefunden, das berichtet die Bild-Zeitung. Demnach wurde die verschüttete Person gestern Abend gefunden. Es soll sich um eine 25 Jahre alte rumänische Touristin handeln. Nach zwei weiteren Vermissten wird weiter gesucht. Der SC Freiburg hat die Sensation verpasst. Das Finale in der Europa League haben die Freiburger verloren. 0:3 stand es am Ende gegen Aston Villa. Bei der Eishockey-WM in der Schweiz hat das deutsche Team einen ersten Punkt geholt, aber knapp gegen Titelverteidiger USA verloren, mit 3:4 nach Penalty-Schießen. Damit bleibt noch eine kleine Chance aufs Viertelfinale.
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4: Wolkig ist es heute Morgen erst einmal, zwischendurch lockert es auch mal auf. Ein paar Schauer sind vor allem im Osten drin. Später wird es im Südwesten öfter freundlich. Dazu wird es ziemlich mild. Die Höchstwerte liegen bei 19 bis 26 Grad. Morgen dann meist trocken, erst freundlich. Später kommen wieder ein paar Wolken rein, maximal knapp 30 Grad.

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1: Und dieser Song, der ist mit Recht ein Hit geworden. Hier sind Lost Frequencies mit Are You With Me?
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1: 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Und wenn ich da eben gesagt habe, das sind Lost Frequencies, dann habe ich nicht ganz recht, denn das ist eigentlich nur einer, ein belgischer DJ und Produzent namens Felix Dillard.

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1: Und ich habe mein Leben lang viel Musik und immer wieder gerne Musik gehört. Und manchmal, da wundert man sich ja, welcher Song ein Jahrzehnt Hit geworden ist und welcher nicht. Und ich denke mal, bei diesem, da ist auch Potenzial vorhanden, vielleicht in einigen Jahrzehnten. Da sagt man dann, ja, Marlon Rudette aus dem Jahre 2014, ein Jahrzehnte Hit. 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
4: Im Studio Dirk Jostes, schönen guten Morgen. Länger arbeiten und möglicherweise niedrigere Renten. Die Rentenkommission der Bundesregierung will offenbar weitreichende Änderungen empfehlen. Das berichtet die Bild. Anna Löwer.
5: Das Gremium schlägt demnach vor, das Renteneintrittsalter schrittweise von derzeit 67 auf 70 Jahre anzuheben. Die Umstellung soll bis Anfang der 2060er Jahre erfolgen. Außerdem könnte das Rentenniveau von derzeit 48 auf 46% sinken. Mit den Vorschlägen soll die gesetzliche Rentenversicherung langfristig stabilisiert werden. Die Rentenkommission will ihren Abschlussbericht Ende Juni vorlegen.
4: Die Bundesregierung beteiligt sich mit 40% am deutsch-französischen Rüstungskonzern KNDS. Das wurde aus Regierungskreisen bekannt. Das Unternehmen baut unter anderem den Kampfpanzer Leopard 2 und die Panzerhaubitze 2000. Zurzeit gehört KNDS der deutschen Familie Krauss-Maffei-Wegmann und der französischen Regierung. Der Wert des Unternehmens wird auf 20 Milliarden Euro geschätzt. Egal ob arbeitslos melden, Bürgergeld oder auch Elternzeit beantragen, alles soll in Zukunft von einer zentralen Plattform ausgehen. Eine Expertenkommission der Bundesregierung arbeitet ab sofort an der sogenannten Sozialplattform. Bis Ende nächsten Jahres soll nun regelmäßig beraten werden. Arbeitsministerin Baas sagt:
6: Wir wollen Schluss machen mit dem Wirrwarr zwischen den Ebenen, das heißt bei den Leistungen zwischen Bund, Ländern und Kommunen. Und die Digitalisierung ist für uns eine Antwort darauf, für einfachere, schnellere und vor allen Dingen unkomplizierte Lösungen, die die Bürgerinnen und Bürger auch spüren werden.
4: In den Trümmern des eingestürzten Hauses im sächsischen Görlitz haben Einsatzkräfte die Leiche einer Frau gefunden. Spürhunde hatten die verschüttete Person am Abend entdeckt. Es handelt sich um eine 25-jährige Touristin aus Rumänien. Nach zwei weiteren Vermissten wird weiter gesucht. Der SC Freiburg hat die Überraschung verpasst. Das Finale in der Fußball-Europa League haben die Breisgauer deutlich verloren. 0:3 stand es am Ende gegen Aston Villa aus England. Bei der Eishockey-WM hat das deutsche Team einen ersten Punkt geholt, aber trotzdem knapp gegen Titelverteidiger USA verloren, mit 3:4 nach Penalty-Schießen. Damit bleibt noch eine kleine Chance aufs Viertelfinale.
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7: Wolkig ist es heute Morgen erst einmal, zwischendurch lockert es auch mal auf. Ein paar Schauer sind vor allem im Osten drin. Später wird es im Südwesten öfter freundlich. Dazu wird es ziemlich mild. Die Höchstwerte liegen bei 19 bis 26 Grad. Morgen dann meist trocken, erst freundlich. Später kommen wieder ein paar Wolken rein, maximal knapp 30 Grad.

0: Dance Music aus Italien, Corona und The Rhythm of the Night.
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0: Und das war natürlich ein Hit aus den 90er Jahren, wobei sich mir die Musik der 90er nicht so richtig erschließt. Also ich muss ganz ehrlich sagen, so richtig viel Gutes gab es für mich damals nicht. Aber ich habe noch was gefunden. Und das verwundert bei diesem Song ja nicht, denn der ist ja eigentlich schon viel älter, denn ein Vierteljahrhundert vorher hatten die Trucks ja schon einen Hit mit Love is All Around. Hier sind Wet, Wet, Wet.

0: Das waren Wet Wet Wet mit einem Song, der damals im Jahre 1994 eigentlich schon ein Oldie war, nämlich Love Is All Around, aber sie machten ihn noch einmal zu einem Riesenhit.
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Im Jahre 2001, da schafften es Christina Aguilera und Pink gemeinsam in die Charts, und zwar mit einem Song, der eigentlich damals schon ein Oldie war, Lady Marmalade.

0: Lady Marmelade. Und nur gut, dass die sich alle am Ende des Songs noch einmal vorgestellt haben, denn eben bei der Ansage, da habe ich doch glatt zwei vergessen. Das waren also nicht nur Christina Aguilera und Pink, sondern Lil Kim und Maya, die waren auch dabei.
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0: Und wir bleiben auch gleich noch für eine Songlänge, um genau zu sein für 3 Minuten und 55 Sekunden im Jahre 2001. Nämlich, wir hören noch einen Song von Daft Punk und der heißt... One more.

0: Musik aus Frankreich von Daft Punk, One More Time, aber ich glaube, einmal hören reicht. An die Musik aus dem Jahre 2001, da muss man sich doch erst wieder so ein bisschen gewöhnen.
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2: Im Studio Dirk Jostes, schönen guten Morgen. Die Rentenkommission der Bundesregierung schlägt laut einem Bericht der Bild-Zeitung vor, das Renteneintrittsalter schrittweise auf 70 Jahre zu erhöhen. Die Anhebung soll demnach bis Anfang der 2060er Jahre erfolgen. Außerdem empfiehlt das Gremium, das Rentenniveau von derzeit 48 auf 46% zu senken. Damit sollen die Finanzen der gesetzlichen Rentenversicherung stabilisiert werden. Die offiziellen Vorschläge will die Kommission Ende Juni vorstellen. Die Bundesregierung steigt beim Rüstungskonzern KNDS ein. Aus Regierungskreisen wurde bekannt, dass der Anteil 40% betragen soll. Mit dem Einstieg erhält Deutschland bei wichtigen Entscheidungen dieselben Rechte wie der französische Staat. KNDS hat in Deutschland aktuell 11 Standorte und baut unter anderem den Kampfpanzer Leopard 2. Das Unternehmen will demnächst an die Börse gehen. Die Bundesregierung bekommt für die geplante Reform des Führerscheins Lob und Kritik. Vom ADAC etwa heißt es, dass weniger Prüfungsfragen und Theorieunterricht für eine deutliche Entlastung sorgen könnten. Auch Fahrstunden durch Angehörige sieht der Automobilclub gelassen. Verkehrsexperten hingegen befürchten, dass weniger Sonderfahrten und private Fahrstunden zu weniger Qualität führen könnten. Manfred Wirsch vom Deutschen Verkehrssicherheitsrat betont im ZDF.
3: Es ist doch wichtiger, die Fahrkompetenz zu erwerben. Und der Führerschein, das ist ja letztendlich nur ein Testat am Ende eines Ausbildungsprozesses.
2: Panne im britischen Radio. Dort hatte ein Sender König Charles versehentlich für tot erklärt. Hintergrund war wohl ein technischer Fehler, heißt es. Mittlerweile hat sich der Sender entschuldigt und Entwarnung gegeben. Charles ist wohlauf. Er ist zurzeit zu Besuch in Nordirland. Der SC Freiburg hat die Überraschung verpasst. Das Finale in der Fußball-Europa League haben die Breisgauer verloren. 0:3 stand es am Ende gegen Aston Villa aus England. Die Enttäuschung der Mannschaft ist groß, sagt Freiburg-Trainer Julian Schuster beim Fernsehsender RTL. Aber
4: dieser heutige Tag ist für uns eine Erfahrung, aus der werden wir lernen, aus der werden wir besser werden. Heute hier 90 Minuten, ist alles immer möglich in einem Spiel. Wir haben es nicht gebracht, aber es wird uns stärker machen.
2: Die deutsche Eishockey-Nationalmannschaft hat ein vorzeitiges WM-Aus abgewendet. Das DEB-Team verliert gegen die USA mit 3:4 nach Penalty-Schießen. Weil es zum Ende der regulären Spielzeit aber 3:3 stand, bekommt Deutschland seinen ersten Punkt und hat noch die Chance aufs Viertelfinale.
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5: Wolkig ist es heute Morgen erst einmal, zwischendurch lockert es auch mal auf. Ein paar Schauer sind vor allem im Osten drin. Später wird es im Südwesten öfter freundlich. Dazu wird es ziemlich mild. Die Höchstwerte liegen bei 19 bis 26 Grad. Morgen dann meist trocken, erst freundlich. Später kommen wieder ein paar Wolken rein, maximal knapp 30 Grad.

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0: Ja, lang waren sie die Titel Mitte der 90er Jahre. Die Fans der Technomusik haben sich drüber gefreut, die nicht so gerne die Technomusik hörten, so wie ich zum Beispiel. Naja, okay, konnte man gerade noch aushalten. 4 Minuten lang, Marky Mark, United. Diamonds. 1976, da hatte die Band Smokey einen Hit mit Living Next Door to Alice und im Jahre 1995 hatte die niederländische Band Gompie einen Geistesblitz. Warum soll man nicht einfach eine Zeile dazu dichten? Alice, who the fuck is Alice? Und siehe da, das wurde ein Sommerhit.
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0: Alice, Who the Fuck is Alice? Das war die niederländische Band Gompi. Und Smokey, die haben sich wahrscheinlich geärgert, dass sie nicht damals schon selbst auf die Idee gekommen waren, diese Zeile einzufügen. Aber sie haben dann hier ihre eigene Version mit dem F-Wort herausgebracht. Und die war ja auch recht erfolgreich.
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Calvin Harris aus Schottland und Rihanna aus Barbados haben sich gesucht und gefunden, um gute Musik zu machen. Und das haben wir gerade gehört, da ist was Gutes bei rausgekommen. This is what you came for. Just good music. Und ich hatte ja zwei Hits versprochen. Hier ist der nächste, obwohl er eigentlich ein Oldie ist. Denn in den 70er Jahren, da hatte ja Dolly Parton einen Riesenhit mit Jolene. Und diese Version von Boss Hoss und den Common Linnets, die ist mindestens ebenbürtig. Hier ist Jolene in der neuen Version.

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2: Im Studio Dirk Jostes, schönen guten Morgen. Länger arbeiten und möglicherweise niedrigere Renten. Die Rentenkommission der Bundesregierung will offenbar weitreichende Änderungen empfehlen. Das berichtet die Bild. Anna Löwer.
3: Das Gremium schlägt demnach vor, das Renteneintrittsalter schrittweise von derzeit 67 auf 70 Jahre anzuheben. Die Umstellung soll bis Anfang der 2060er Jahre erfolgen. Außerdem könnte das Rentenniveau von derzeit 48 auf 46% sinken. Mit den Vorschlägen soll die gesetzliche Rentenversicherung langfristig stabilisiert werden. Die Rentenkommission will ihren Abschlussbericht Ende Juni vorlegen.
2: Die Bundesregierung hat sich entschieden, beim deutsch-französischen Rüstungskonzern KNDS einzusteigen. Wie es aus Regierungskreisen heißt, soll Deutschland zunächst 40% der Anteile kaufen. Mehr von Jana Klonikowski.
4: Der Konzern KNDS stellt unter anderem den Kampfpanzer Leopard 2 oder auch Munition her. Er gehört bisher dem französischen Staat und der deutschen Eigentümerfamilie Krauss-Maffei-Wegmann, die sich wohl aber aus dem Unternehmen zurückziehen will. Deutschland und Frankreich sollen dann künftig zu gleichen Teilen an dem Rüstungskonzern beteiligt sein. Was das den Bund kosten wird, ist nicht bekannt.
2: Egal ob arbeitslos melden, Bürgergeld oder auch Elternzeit beantragen, alles soll in Zukunft von einer zentralen digitalen Plattform ausgehen. Eine Expertenkommission der Bundesregierung arbeitet ab sofort an der sogenannten Sozialplattform. Bis Ende nächsten Jahres soll nun regelmäßig beraten werden. Elon Musk plant mit seinem Raumfahrtunternehmen SpaceX den wohl bislang größten Börsengang der Geschichte. Dabei könnten bis zu 75 Milliarden Dollar eingesammelt werden. Das Geld soll unter anderem in Projekte für künftige Missionen zum Mond und zum Mars fließen. Der SC Freiburg hat die Überraschung verpasst. Das Finale in der Fußball-Europa League haben die Breisgauer deutlich verloren. 0:3 stand es am Ende gegen Aston Villa aus England. Bei der Eishockey-WM hat das deutsche Team einen ersten Punkt geholt, aber trotzdem knapp gegen Titelverteidiger USA verloren, mit 3:4 nach Penalty-Schießen. Damit bleibt noch eine kleine Chance aufs Viertelfinale.
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5: Wolkig ist es heute Morgen erst einmal, zwischendurch lockert es auch mal auf. Ein paar Schauer sind vor allem im Osten drin. Später wird es im Südwesten öfter freundlich. Dazu wird es ziemlich mild. Die Höchstwerte liegen bei 19 bis 26 Grad. Morgen dann meist trocken, erst freundlich. Später kommen wieder ein paar Wolken rein, maximal knapp 30 Grad.

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1: Das Jahr 1983, das war das internationale Jahr der Kommunikation und die Uferschwalbe war der Vogel des Jahres und einer der Songs des Jahres. Zumindest für mich, das war dieser hier von Duran Duran. 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

0: Musik, die jeden und alles munter macht. Das waren Duran Duran. Is There Something I Should Know?
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0: Im Jahre 1979, da gastierte eine Band namens The Gentry in Berlin und sie waren auch in Spandau. Und dort sollen sie auf die Idee gekommen sein, den Bandnamen umzubenennen in Spandau Ballet. Hier sind sie mit einem ihrer größten Hits. Und die Geschichte, die ich eben erzählt habe, die ist auf jeden Fall wahr, sie ist true und so heißt auch dieser Song.

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1: Im Studio Dirk Jostes, schönen guten Morgen. Die Rentenkommission will wohl die Rente ab 70 empfehlen. Laut einem Bildbericht wollen die Experten vorschlagen, das Renteneintrittsalter bis etwa 2060 schrittweise anzuheben. Gleichzeitig soll das Rentenniveau leicht sinken. So soll die Rentenkasse finanziell stabil gehalten werden. Kanzleramtschef Thorsten Frey spricht bei Welt TV von Spekulationen, betont aber auch,
2: dass man sagt, dass wenn die Lebenserwartung steigt in Deutschland, sich das auch auf die Lebensarbeitszeit auswirken muss, ist es, glaube ich, durchaus sehr vernünftig.
1: Ende Juni will die Kommission ihre Vorschläge dann offiziell vorstellen. Die Steuer auf Flugtickets soll sinken. Heute Abend stimmt der Bundestag darüber ab. Die Bundesregierung will so dafür sorgen, dass Airlines Deutschland nicht den Rücken kehren. Der Luftverkehrsbranche geht das nicht weit genug. Gefordert wird, die Steuer mindestens zeitweise auszusetzen. Der Bund steigt beim Panzerhersteller KNDS groß ein. Die Bundesregierung übernimmt 40% an dem deutsch-französischen Rüstungskonzern. Das wurde am Abend aus Regierungskreisen bekannt. KNDS stellt Waffensysteme wie den Kampfpanzer Leopard 2 und die Panzerhaubitze 2000 her. Die geplanten Änderungen beim Führerschein stoßen auf ein geteiltes Echo. Während der Deutsche Verkehrssicherheitsrat vor weniger Sicherheitsstandards warnt, sieht der ADAC keine Probleme bei den Änderungen. Etwa Online-Theorieunterricht und weniger Prüfungsfragen erleichtern die Arbeit, meint Katrin van Randenborg vom ADAC. Weiter sagte sie in der ARD.
3: Was die praktische Prüfung betrifft, so ist es nach wie vor so, dass der Fahrlehrer den Fahrschüler zulassen muss zur Prüfung, sodass es eine Kann-Regelung ist, nach nur 12 Stunden möglicherweise den Führerschein schon zu absolvieren. Aber es kann natürlich auch sein, dass der Fahrlehrer sagt, Sie sind noch nicht so weit, Sie brauchen 18 oder auch 20 Stunden.
1: Dennis Undaff, Kai Havertz, Joshua Kimmich und Nico Schlotterbeck, diese 4 Spieler sind bei der Fußball-WM für Deutschland dabei. Das hat der DFB jetzt schon vor der offiziellen Pressekonferenz bekannt gegeben, mit emotionalen Videos auf Social Media.
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4: Das Deutschlandwetter, viele Wolken sind unterwegs. Ab und zu gibt es ein paar Schauer, eher Richtung Osten. Zwischendurch lockert es dann aber auch mal auf. Später mit mehr Sonne dazu werden es bis zu 26 Grad.
5: Der Sänger Sam Smith, der wird manchmal als die männliche Adele oder muss ich da sagen, der männliche Adele bezeichnet. Und der Grund ist natürlich, er singt genauso gefühlvoll wie sie.

0: Stay With Me, das war ein Song von einem Sänger, der eigentlich Samuel Frederick Smith heißt. Wir kennen ihn natürlich etwas kürzer mit dem Vornamen Sam, nämlich Sam Smith. Und mit diesem Song hatte er im Jahre 2014 ja einen Riesenhit.
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0: Und jetzt hören wir gute Musik aus Finnland und dass die Band Sunrise Avenue gute Musik machen kann, das hat sie ja schon wirklich jahrelang immer wieder bewiesen und dieser Song, der heißt You Can Never Be Ready.

Von den 5,5 Millionen Einwohnern Finnlands, da haben im Jahre 2002 fünf gesagt, komm, wir machen eine gemeinsame Band auf. Sie nannten sich Sunrise Avenue und das war ihr Song You Can Never Be Ready. Whoa.

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Im Jahre 2000, da stürmte Gigi D'Agostino mit The Riddle die Charts und in demselben Jahr durften ja auch noch einmal Fußballmannschaften im alten Wembley-Stadion stürmen, nämlich die aus Deutschland und aus England. Das allerletzte Spiel in diesem alten Stadion, bevor es abgerissen wurde, das endete 1:0 für Deutschland und damit ist für alle Zeiten Dietmar Hamann der allerletzte Torschütze im legendären Wembley-Stadion. Ja, da freuten sich damals alle Fußballfans und Dietmar Hamann natürlich ganz besonders. Das erste Tor im neuen Wembley-Stadion, das im März des Jahres 2007 eingeweiht wurde, da schoss in einem Benefitspiel übrigens ein gewisser Mark Bright. Musikalisch bleiben wir im Jahre 2000. Hier ist Raymond.

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3: Im Studio Dirk Justes, schönen guten Tag. Länger arbeiten und möglicherweise niedrigere Renten. Die Rentenkommission der Bundesregierung will offenbar weitreichende Änderungen empfehlen. Das berichtet die Bild. Anna Löwer.
4: Das Gremium schlägt demnach vor, das Renteneintrittsalter schrittweise von derzeit 67 auf 70 Jahre anzuheben. Die Umstellung soll bis Anfang der 2060er Jahre erfolgen. Außerdem könnte das Rentenniveau von derzeit 48 auf 46% sinken. Mit den Vorschlägen soll die gesetzliche Rentenversicherung langfristig stabilisiert werden. Die Rentenkommission will ihren Abschlussbericht Ende Juni vorlegen.
3: Der Bundestag stimmt heute darüber ab, ob die Steuer auf Flugtickets gesenkt wird. Die schwarz-rote Koalition will Deutschland als Standort für Airlines wieder attraktiver machen. Ob die Tickets dann für Fluggäste am Ende auch günstiger werden, ist offen. Gerade der wegen des Iran-Kriegs gestiegene Ölpreis sorgt ja auch bei den Fluggesellschaften für höhere Kosten. Aus der Branche kommen deswegen Forderungen nach weiteren Entlastungen. Die Bundesregierung hat sich entschieden, beim deutsch-französischen Rüstungskonzern KNDS einzusteigen. Wie es aus Regierungskreisen heißt, soll Deutschland zunächst 40% der Anteile kaufen. Mehr von Jana Klonikowski.
5: Der Konzern KNDS stellt unter anderem den Kampfpanzer Leopard 2 oder auch Munition her. Er gehört bisher dem französischen Staat und der deutschen Eigentümerfamilie Krauss-Maffei-Wegmann, die sich wohl aber aus dem Unternehmen zurückziehen will. Deutschland und Frankreich sollen dann künftig zu gleichen Teilen an dem Rüstungskonzern beteiligt sein. Was das den Bund kosten wird, ist nicht bekannt.
3: In den Trümmern des eingestürzten Hauses im sächsischen Görlitz haben Einsatzkräfte die Leiche einer Frau gefunden. Spürhunde hatten die verschüttete Person am Abend entdeckt. Es handelt sich um eine 25-jährige Touristin aus Rumänien. Nach zwei weiteren Vermissten wird weiter gesucht. Panne im britischen Radio. Dort hatte ein Sender König Charles versehentlich für tot erklärt. Hintergrund war wohl ein technischer Fehler, heißt es. Mittlerweile hat sich der Sender entschuldigt und Entwarnung gegeben. Charles ist wohlauf. Er ist zurzeit zu Besuch in Nordirland. Der deutsche WM-Kader nimmt Gestalt an. Seit dem Morgen verkündet der DFB auf seinen Social-Media-Kanälen nach und nach, welche Spieler dabei sind. Bisher sind das unter anderem die Stuttgarter Jamie Leveling und Dennis Undav und auch Kapitän Joshua Kimmich.
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6: Mit KI-Support. Mal mehr, mal weniger Wolken sind unterwegs und ab und zu kommt auch mal ein Schauer runter. Vor allem im Osten. Richtung Nachmittag wird's im Südwesten freundlicher mit mehr Sonne. Dazu wird's angenehm warm. Die Höchstwerte liegen bei 19 bis 24 Grad. Im Südwesten sind auch bis 26 Grad drin. Morgen meist sonnig, nur im Norden und Osten ein paar Quellwolken und selten mal ein kurzer Schauer, maximal knapp 30 Grad.
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8: Es gibt ja in jedem Jahr inoffizielle Sommerhits und den offiziellen Sommerhit. Und dieser Song hier, der war im Jahre 1991 der offizielle Sommerhit. Darauf können wir einen Bacardi trinken. Come on.

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Wohl kaum jemand versteht es besser, einen Hit zu produzieren als Avicii, und deswegen bin ich mir auch ziemlich sicher, dass die Sängerin Audra May sich sehr gefreut hat, als sie von ihm eingeladen wurde, mit ihm gemeinsam einen Hit zu produzieren. Hier sind die beiden, Avicii und Audra May, und Addicted to You.

Das waren die Großnichte von Judy Garland, nämlich Audra May, und ein Schwede namens Avicii mit ihrem Song Addicted to You. Just good music. Und ich finde Musik immer dann gut, wenn die alten Musikrichtungen mit neuen Ideen verknüpft werden. Und das ist bei diesem Song besonders gut gelungen. Hier sind Chris Capp und Pharrell Williams. Sie mischen so ein bisschen Pop, Reggae und Soul. Hier ist der Song Liar Liar.

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2: Im Studio Dirk Justes. Schönen guten Tag. Mitglieder der Rentenkommission widersprechen einem Bildbericht, dass die Kommission die Rente ab 70 empfehlen will. Sei noch nichts entschieden, heißt es. Die Bild hatte berichtet, dass die Expertenkommission sich für ein höheres Renteneintrittsalter aussprechen will. Für DGB-Chefin Jasmin Fahimi der falsche Weg, sie sagt im Ersten.
3: Wir müssen vor allem schauen, wie wir die Erwerbstätigen steigern. 2,5 Millionen Frauen in Teilzeit, 3 Millionen junge Erwachsene, die keine abgeschlossene Ausbildung haben. Viele 55- bis 65-Jährige, die keinen Fuß mehr an den Boden kriegen, wenn sie arbeitslos werden. Dieses Erwerbspotenzial zu heben, würde vieles lösen in der Rentenpolitik.
2: Die Deutsche Bahn meldet vor Pfingsten eine große Nachfrage nach Zugtickets. Viele hätten sich schon früh ein Fernverkehrsticket für die Feiertage gesichert. Und auch die neuen Last-Minute-Tickets kommen gut an. Allein am vergangenen Wochenende wurden etwa 77.000 verkauft. Die Tierheime in Deutschland sind überlastet und werden vom Bund nicht ausreichend unterstützt. Das findet der Deutsche Tierschutzbund und er verklagt deshalb den Staat. Einzelheiten von Tom Husse.
4: Die Tierschützer haben die Klage beim Verwaltungsgericht Köln eingereicht und sie sagen, dass an diesem Schritt kein Weg vorbeiführt. Denn die Regierung habe keine Mittel für die Tierheime im aktuellen Bundeshaushalt bereitgestellt. Im Koalitionsvertrag stand das aber noch anders und im Grundgesetz ist der Tierschutz auch verankert. Da muss jetzt was passieren, sagt Tierschutzbund-Präsident Schröder. Der Staat wälze seit Jahrzehnten immer wieder zentrale Aufgaben auf gemeinnützige Vereine ab.
2: Bundespräsident Steinmeier ist skeptisch, ob der neue freiwillige Wehrdienst ausreicht, damit die Bundeswehr wie gewünscht wächst. Ansonsten werde die Debatte über eine Wehrpflicht wieder aktuell werden, so Steinmeier gegenüber T-Online. Ziel sind 260.000 Bundeswehrsoldaten, aktuell sind es knapp 186.000. Mit emotionalen Social-Media-Videos verkündet der DFB seit dem Morgen erste WM-Teilnehmer. Eine kleine Überraschung ist die Nominierung von Frankfurts Verteidiger Nathaniel Brown. Weniger überraschend sind unter anderem auch die Bayern-Spieler Alexander Pavlovic, Jamal Musiala und Joshua Kimmich dabei.
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5: Mit KI-Support. Sonne und Wolken wechseln sich gerade ab und in der Osthälfte kann zwischendurch auch mal ein Schauer runterkommen. Im Lauf des Tages wird's Richtung Südwesten öfter freundlicher. An der Küste bleibt's etwas kühler dabei. Sonst liegen die Höchstwerte bei 19 bis 26 Grad. Morgen dann meist viel Sonne und trocken. Höchstens ganz vereinzelt ein kurzer Schauer. Dazu maximal knapp 30 Grad.

Es gibt Musik, die ist einfach zeitlos. Diesen Song, den hört man heute gerne, den wird man in 10 Jahren gerne hören. Er stammt aber aus dem Jahre 2010. Hier ist Train.

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1: Das war Train mit Hey Soul Sister. 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Hey, hey, hey. Könnt ihr euch noch an den Bundespräsidenten mit der bislang kürzesten Amtszeit erinnern? Ganz bestimmt, ist ja noch gar nicht so lange her. Nämlich im Juni des Jahres 2010 wurde Christian Wulff von der Bundesversammlung gewählt. Und im Februar des Jahres 2012, da trat er dann auch schon wieder zurück. Und Aura Dione, die tritt jetzt vor und singt.

Aura Dione mit I Will Love You Monday, und bei der internationalen Version, die ich gerade gespielt habe, da kommt ja noch ein 365 dahinter. In ihrem Heimatland Dänemark, da gab es eine etwas andere Version dieses Songs, und diese Version, die ist einfach nur I Will Love You Monday.

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0: Und wenn jetzt einmal alle in die Hände klatschten, das wäre schön, denn dann hätten wir die passende Untermalung für den nächsten Song. Und damit sind wir nämlich wieder im Jahre 2013. Hier sind die Sportfreunde Stiller mit Applaus, Applaus.
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0: Das waren die Sportfreunde Stiller mit Applaus, Applaus. Und großen Applaus gab es auch für die Forelle im Jahre 2013, denn sie war damals der Fisch des Jahres.
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0: Und so klingt der Song, der damals in der Jahresendabrechnung den Platz 1 erreichte. Hier sind Britney Spears und Will.i.am mit Scream and Shout und einer ganzen Menge Action.
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1: Britney Spears, Scream and Shout, natürlich auch mit Will.i.am dabei.
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1: Im Studio Dirk Justes. Schönen guten Tag. Mitglieder der Rentenkommission widersprechen einem Bildbericht, dass die Kommission die Rente ab 70 empfehlen will. Sei noch nichts entschieden, heißt es. Die Bild hatte berichtet, dass die Expertenkommission sich für ein höheres Renteneintrittsalter aussprechen will. Für DGB-Chefin Jasmin Fahimi der falsche Weg, sie sagt im Ersten.
2: Wir müssen vor allem schauen, wie wir die Erwerbstätigen steigern. 2,5 Millionen Frauen in Teilzeit, 3 Millionen junge Erwachsene, die keine abgeschlossene Ausbildung haben. Viele 55- bis 65-Jährige, die keinen Fuß mehr an den Boden kriegen, wenn sie arbeitslos werden. Dieses Erwerbspotenzial zu heben, würde vieles lösen in der Rentenpolitik.
1: Der Bundestag stimmt heute darüber ab, ob die Steuer auf Flugtickets gesenkt wird. Die schwarz-rote Koalition will so dafür sorgen, dass nicht immer mehr Airlines Deutschland den Rücken kehren, Tom Husse.
3: Genau, denn Fluggesellschaft und auch Flughafenbetreiber klagen schon seit langem über zu hohe Kosten in Deutschland. Einige Airlines haben auch schon ihr Angebot reduziert. Die geplante Steuersenkung geht Branchenvertretern aber nicht weit genug. Sie fordern weitere Entlastungen. Ob eine niedrigere Steuer auch für günstigere Flugtickets sorgt, ist fraglich. Der wegen des Iran-Kriegs gestiegene Ölpreis treibt die Kosten ja gerade nach oben.
1: Der Deutsche Tierschutzbund will gegen den Staat vor Gericht ziehen. Er hat Klage beim Verwaltungsgericht Köln eingereicht. Die Tierschützer wollen klären lassen, ob der Bund die Tierheime in Deutschland auch finanziell unterstützen muss. Tierschutz ist im Grundgesetz verankert. In den Trümmern des eingestürzten Hauses im sächsischen Görlitz haben Einsatzkräfte die Leiche einer Frau gefunden. Spürhunde hatten die verschüttete Person am Abend entdeckt. Es handelt sich um eine 25-jährige Touristin aus Rumänien. Nach zwei weiteren Vermissten wird weiter gesucht. Der Mainzer Nadim Amiri und Frankfurts Nathaniel Brown stehen durchaus überraschend im deutschen WM-Kader. Das hat der DFB auf seinen Social-Media-Kanälen bekannt gegeben. Nominierungsvideos gab es auch schon für erwartbare Spieler wie Kapitän Joshua Kimmich oder auch Jamal Musiala.
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4: Mit KI-Support. Sonne und Wolken wechseln sich gerade ab und in der Osthälfte kann zwischendurch auch mal ein Schauer runterkommen. Im Lauf des Tages wird's Richtung Südwesten öfter freundlicher. An der Küste bleibt's etwas kühler dabei. Sonst liegen die Höchstwerte bei 19 bis 26 Grad. Morgen dann meist viel Sonne und trocken. Höchstens ganz vereinzelt ein kurzer Schauer. Dazu maximal knapp 30 Grad.

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2: Jetzt wäre für mich eigentlich die Gelegenheit, zwischendurch mal ganz gemütlich eine Tasse Kaffee zu trinken. Habe ich aber nicht dran gedacht. Der Kaffee ist nicht fertig. Na gut, dann höre ich den Sommerhit des Jahres 1993 mit an. 6 Minuten und noch ein paar Sekunden obendrauf. Culture Beat, Mr. Vane.

0: Mr. Raider, Mr. Wrong oder Mr. Vain, also Herr Eingebildet. Das können wir uns jetzt aussuchen, wie wir den Herrn in dem Lied von Culture Beat nennen wollen. Ja, es war auf jeden Fall der Nummer 1-Hit in Deutschland und nicht nur dort, auch in England verkaufte sich dieser Song hervorragend. Auch dort stand er lange Zeit auf Platz 1.
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1: Diamonds.
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1: Und richtig, nach diesem Jingle kommt natürlich ein Golden Oldie aus dem Jahre 2015. Mittlerweile einer meiner All-Time-Favorites. Hier sind Charlie Puth und Meghan Trainor. Marvin Gaye.
3: Let's Marvin!

Marvin Gaye, und natürlich ist damit der großartige Soulsänger Marvin Gaye gemeint. Und natürlich waren das Charlie Puth und Meghan Trainor. Und im Jahre 2015, da wären einige bekannte Persönlichkeiten 100 Jahre alt geworden. So zum Beispiel der amerikanische Sänger und Schauspieler Frank Sinatra, hier bei uns in Deutschland Kurt Jürgens, und die Französin Edith Piaf, die wäre auch 100 geworden. Flashback.

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1: Im Studio Dirk Justes. Schönen guten Tag. Jetzt am Mittag stellt Bundestrainer Julian Nagelsmann auch ganz offiziell den deutschen WM-Kader vor. Schon seit dem Morgen wurden nach und nach einzelne Namen vom DFB veröffentlicht. Dabei sind zum Beispiel Joshua Kimmich, Leon Goretzka oder Jamal Musiala. Und auch durchaus überraschende Nominierungen sind dabei, wie der Dortmunder Maxi Bayer oder Nadim Amiri von Mainz. Die einzelnen Nominierungen wurden auf den DFB-Social-Media-Kanälen bekannt gegeben, und zwar mit emotionalen Videos zu jedem Spieler. Die Diskussion über die Rente ab 70 hat wieder Fahrt aufgenommen. Auslöser ist ein Bildbericht, dass die Rentenkommission ein höheres Rentenalter empfehlen will. Mitglieder der Kommission sagen dagegen, das steht noch überhaupt nicht fest. Auch Kanzleramtschef Thorsten Frey hatte bei Welt TV von Spekulationen gesprochen und gleichzeitig betont,
2: dass man sagt, dass wenn die Lebenserwartung steigt in Deutschland, sich das auch auf die Lebensarbeitszeit auswirken muss, ist es, glaube ich, durchaus sehr vernünftig.
1: Offiziell sollen die Vorschläge der Kommission Ende Juni vorliegen. Viele Menschen nutzen die Pfingsttage für einen Kurztrip oder einen Urlaub. Und das macht sich auch bei der Deutschen Bahn bemerkbar. Die Nachfrage nach Zugtickets ist gerade groß im Kasten.
3: Vor allem die neuen Last-Minute-Tickets kommen richtig gut an. Allein am vergangenen Wochenende wurden etwa 77.000 verkauft. Diese Tickets werden immer am Samstag und Sonntag für die kommende Woche angeboten und sind deutlich günstiger. Von der Bahn heißt es, besonders viele Menschen sind an Pfingsten zwischen den größeren Städten unterwegs, etwa zwischen Berlin und München und Hamburg und Berlin.
1: Nicht nur die Bundesregierung, auch die EU-Kommission senkt die Wachstumsprognose für Deutschland. Die Behörde geht in diesem Jahr nur noch von einem Wirtschaftsplus von 0,6% aus. Als Grund nannte die Kommission die Folgen des Iran-Kriegs und da vor allem den Energiepreisschock. Bundespräsident Steinmeier ist skeptisch, ob der neue freiwillige Wehrdienst ausreicht, damit die Bundeswehr wie gewünscht wächst. Ansonsten werde die Debatte über eine Wehrpflicht wieder aktuell werden, so Steinmeier gegenüber T-Online. Ziel sind 260.000 Bundeswehrsoldaten, aktuell sind es knapp 186.000.
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4: Mit KI-Support. Sonne und Wolken wechseln sich gerade ab und in der Osthälfte kann vereinzelt mal ein Schauer runterkommen. Richtung Südwesten wird's im Lauf des Nachmittags freundlicher. Dazu wird es ziemlich warm, die Höchstwerte liegen heute zwischen 19 und 26 Grad. Morgen dann meist sonnig und trocken, nur ganz vereinzelt ein kurzer Schauer, maximal bis 28 Grad.
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Viele Bands, die in den 60er Jahren die größten Erfolge hatten, die haben die 80er Jahre genutzt, um ihre Karriere so langsam ausklingen zu lassen und so die letzten kleineren Hits zu landen. Die Four Tops, die wir gerade gehört haben, die hatten auch mit Indestructible nochmal so einen kleinen Hit in den 80ern. Und der letzte große Hit der Kings, der stammt aus dem Jahre 1982.

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Der große Erfolg des schottischen DJs und Sängers Calvin Harris beruht ja zu einem großen Teil darauf, dass es ihm immer wieder gelingt, gute Stimmen für seine Songs zu bekommen. Und so wurde auch dieser Song ein Hit. Nummer 1 in Finnland, Calvin Harris und Ellie Goulding, Outside.

Das waren Calvin Harris und Ellie Goulding mit ihrem gemeinsamen Song Outside. Und wer Schüttelreime liebt, der kommt bei der nächsten Sängerin schon allein wegen ihres Namens voll auf seine Kosten, denn sie heißt nicht Love 2, sondern Tavlu und sie stammt aus Schweden und singt jetzt ihren Song Habits.

0: Habits heißt der Song und während Tavlou gesungen hat, ist mir auch sogar noch ein Schüttelreim eingefallen. Ich sage jetzt einfach mal, ich widme diese Ansage With Love to the Swedish Tavlou.
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1: Im Studio André Glatzel. Schönen guten Tag. Manuel Neuer fährt als deutsche Nummer 1 zur WM. Das hat Bundestrainer Nagelsmann jetzt offiziell bekannt gegeben. Entgegen anderer Berichte gehört Kölns Shootingstar Said Elmala nicht zum deutschen WM-Kader. Dafür sind unter anderem Lennart Kahl und Leroy Sané dabei. Warum Neuer jetzt doch den Vorzug vor Oliver Baumann erhält, begründet Nagelsmann so.
2: Jeder weiß, glaube ich, welche Aura den Manu umgibt, welche Qualitäten er hat, was auch einer Mannschaft gibt. Und deswegen ist er verdientermaßen dabei. Und wir planen mit ihm als Nummer 1 mit dem Wissen, dass wir, ich sage es mal, eine Weltklasse 1B-Lösung ebenfalls dabei haben. Die Entscheidung steht. Sie ist in meinen Augen auch die richtige.
1: Mitglieder der Rentenkommission widersprechen einem Bildbericht, dass die Kommission die Rente ab 70 empfehlen will. Es sei noch nichts entschieden, heißt es. Die Bild hatte berichtet, dass die Expertenkommission sich für ein höheres Renteneintrittsalter aussprechen will. Viele Menschen nutzen die Pfingsttage für einen Kurztrip oder einen Urlaub und das macht sich auch bei der Deutschen Bahn bemerkbar. Die Nachfrage nach Zugtickets ist gerade groß im Kasten.
3: Vor allem die neuen Last-Minute-Tickets kommen richtig gut an. Allein am vergangenen Wochenende wurden etwa 77.000 verkauft. Diese Tickets werden immer am Samstag und Sonntag für die kommende Woche angeboten und sind deutlich günstiger. Von der Bahn heißt es, besonders viele Menschen sind an Pfingsten zwischen den größeren Städten unterwegs, etwa zwischen Berlin und München und Hamburg und Berlin.
1: Der Deutsche Tierschutzbund will gegen den Staat vor Gericht ziehen. Er hat Klage beim Verwaltungsgericht Köln eingereicht. Die Tierschützer wollen klären lassen, ob der Bund die Tierheime in Deutschland auch finanziell unterstützen muss. Tierschutz ist im Grundgesetz verankert. Bundespräsident Steinmeier ist skeptisch, ob der neue freiwillige Wehrdienst ausreicht, damit die Bundeswehr wie gewünscht wächst. Ansonsten werde die Debatte über eine Wehrpflicht wieder aktuell werden, so Steinmeier gegenüber T-Online. Ziel sind 260.000 Bundeswehrsoldaten, aktuell sind es knapp 186.000.
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4: Mit KI-Support. Sonne und Wolken wechseln sich gerade ab und in der Osthälfte kann vereinzelt mal ein Schauer runterkommen. Richtung Südwesten wird's im Lauf des Nachmittags freundlicher. Dazu wird es ziemlich warm, die Höchstwerte liegen heute zwischen 19 und 26 Grad. Morgen dann meist sonnig und trocken, nur ganz vereinzelt ein kurzer Schauer, maximal bis 28 Grad.

0: Im Jahre 2006, da stand Madonna mit keinem einzigen Song hier bei uns in Deutschland auf Platz 1. Sorry. Auch in den Vereinigten Staaten hatte sie keine Nummer 1 Hit. Sorry. Aber die Engländer, die haben zu ihr gehalten, denn Sorry stand dort in England in den englischen Top 20 für ein paar Wochen auf Platz 1.
1: Number 1!
2: Je suis désolé. 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
3: Je suis désolé.
2: Sono spiacente. 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

Das war sie, die weltweit erfolgreichste Sängerin aller Zeiten, Madonna, mit ihrem Song Sorry. Diamonds. Oh, I like it. Are you liking it too? Brrr, kalt war es am 23. Januar des Jahres 2006. Deutschlandweit wurden Temperaturen unter minus 30 Grad, an einigen Orten sogar unter minus 35 Grad gemessen. Aber davon völlig unbeeindruckt standen Rosenstolz ganz weit oben in den Charts mit Ich bin ich.

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1: 1998 war das Schweinsohr der Pilz des Jahres und damit ist natürlich nicht das Schweinsohr gemeint, das ich immer bei meinem Bäcker kaufe und das so lecker schmeckt, sondern, wie die Auszeichnung schon sagt, das ist ein Pilz und hier ist einer der Songs des Jahres, Lighthouse Family mit ihrem Song High. 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

Das war die Lighthouse Family mit ihrem Song Hi. Und wer bei Family an eine Großfamilie wie die Kellys denkt, der liegt völlig daneben, denn die Lighthouse Family, die bestand nur aus zwei Musikern. Und auch Joe Cocker konnte Ende 1997, Anfang 1998 noch einmal einen kleinen Achtungserfolg hier bei uns in Deutschland verzeichnen. Sein Song N'oubliez Jamais erreichte nämlich Platz 61 in den Charts.

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4: Im Studio André Glatzel. Schönen guten Tag. Die WM-Torwartfrage ist geklärt. Manuel Neuer wird die deutsche Nummer 1. Damit muss sich der bisherige Stammtorhüter Oliver Baumann mit der Ersatzrolle zufrieden geben. Im deutschen Kader stehen außerdem ein wenig überraschend unter anderem Pascal Groß, Nadim Amiri und Leroy Sané. Köln-Shootingstar Said El-Mala muss dagegen zu Hause bleiben. Bundestrainer Julian Nagelsmann sagt zu seiner Kaderzusammenstellung:
5: Der allerwichtigste Punkt ist Überzeugung, dass die 26 das beste Team für uns Deutschland sind, die den deutschen Fußball verkörpern, die gemeinsam mit den Fans in der Lage sind, ein tolles Turnier zu spielen.
4: Mitglieder der Rentenkommission widersprechen einem Bildbericht, dass die Kommission die Rente ab 70 empfehlen will. Es sei noch nichts entschieden, heißt es. Die Bild hatte berichtet, dass die Expertenkommission sich für ein höheres Renteneintrittsalter aussprechen will. Für DGB-Chefin Jasmin Fahimi der falsche Weg. Sie sagte im Ersten:
6: Wir müssen vor allem schauen, wie wir die Erwerbstätigen steigern. 2,5 Millionen Frauen in Teilzeit, 3 Millionen junge Erwachsene, die keine abgeschlossene Ausbildung haben, viele 55- bis 65-Jährige, die keinen Fuß mehr an den Boden kriegen, wenn sie arbeitslos werden. Dieses Erwerbspotenzial zu heben, würde vieles lösen in der Rentenpolitik.
4: Die Steuer auf Flugtickets soll sinken. Heute Abend stimmt der Bundestag darüber ab. Die Bundesregierung will so dafür sorgen, dass Airlines Deutschland nicht den Rücken kehren. Der Luftverkehrsbranche geht das nicht weit genug. Gefordert wird, die Steuer mindestens zeitweise auszusetzen. Nicht nur die Bundesregierung, sondern auch die EU-Kommission senkt die Wachstumsprognose für Deutschland. Die Behörde geht in diesem Jahr nur noch von einem Wirtschaftsplus von 0,6% aus. Im Herbst hatte sie noch mit dem Doppelten gerechnet. Gründe für die schwache Entwicklung sind die hohen Energiepreise. Fast jeder fünfte Bus schafft es nicht durch den TÜV. Das zeigen aktuelle Zahlen des Verbands. In den meisten Fällen liegt das daran, dass der Motor Öl verliert oder Beleuchtungen nicht richtig funktionieren. Der TÜV betont gleichzeitig aber auch, dass Busse weiterhin sehr sichere Verkehrsmittel sind.
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7: Mit KI-Support. Sonne und Wolken wechseln sich heute Nachmittag ab und in der Osthälfte kann vereinzelt auch mal ein Schauer runterkommen. Richtung Abend wird's vielerorts freundlicher, am wärmsten zeigt sich's im Südwesten. Die Temperaturen liegen dabei meist zwischen 19 und 24 Grad, im Südwesten sind sogar bis zu 26 Grad drin. Morgen dann viel Sonne, trocken und es geht hoch bis knapp 30 Grad.
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Essen tue ich Brot am liebsten, wenn es frisch ist und höre natürlich am liebsten, wenn es fett ist und insbesondere dann, wenn fettes Brot auch noch den Song Emanuela aus dem Jahre 2005 singt und das haben sie ja gerade getan. Diamonds. 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

0: Was soll ich dazu sagen? Ja, den Song hat man gerne gehört im Jahre 2005, denn sonst hätte er ja damals im Frühling nicht auf Platz 1 in den Charts gestanden. Das waren 50 Cent und Olivia mit ihrem Candy Shop.
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Im Jahre 2002, da war man sich in Deutschland und in Österreich absolut einig darüber, was die Wahl des Wortes des Jahres angeht. In beiden Ländern hatte man nämlich das Gefühl, dass seit der Einführung des Euro alles teurer geworden wäre und deswegen war in beiden Ländern das Wort des Jahres Teuro.

Something About Us. Ja, die No Angels, die gab es noch im Jahre 2002. Die endgültige Auflösung, die erfolgte ja erst im Jahre 2014. Und Nickelback gab es schon. Und genau diese Band hören wir jetzt ebenfalls mit einem Hit aus dem Jahre 2002. This is How You Remind Me. Just good music.

0: So klang die Musik am Anfang des neuen Jahrtausends, ein Song von Nickelback aus dem Jahre 2002, How You Remind Me.
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2: Im Studio André Glatzel, schönen guten Tag. Nach vielen Gerüchten, Spekulationen und Diskussionen steht der deutsche WM-Kader jetzt offiziell fest. Und damit auch, Manuel Neuer fährt als deutsche Nummer 1 zur Weltmeisterschaft. Mehr von Jana Klonikowski.
3: Damit muss sich der bisherige DFB-Stammtorhüter Oliver Baumann mit der Ersatzrolle begnügen. Und Neuer feiert nach 2 Jahren Pause ein Comeback in der Nationalmannschaft. Zu den Überraschungen im deutschen Kader gehören wohl auch der Mainzer Nadim Amiri, Premier League-Spieler Pascal Groß oder auch Leroy Sané nach seiner ersten Saison in der Türkei. Nicht mit dabei ist dagegen Kölns Shootingstar Said Elmaler. Nachwuchshoffnung Lennart Karl von den Bayern darf dagegen mit.
2: Mitglieder der Rentenkommission widersprechen einem Bildbericht, dass die Kommission die Rente ab 70 empfehlen will. Es sei noch nichts entschieden, heißt es. Die Bild hatte berichtet, dass die Expertenkommission sich für ein höheres Renteneintrittsalter aussprechen will. Die Steuer auf Flugtickets soll sinken. Heute Abend stimmt der Bundestag darüber ab. Ob Passagiere denn aber auch weniger für die Tickets zahlen müssen, ist unklar, so der CDU-Politiker Sepp Müller bei NTV.
4: Das kommt darauf an, ob die Luftverkehrsunternehmen die Senkung der Luftverkehrssteuer weitergeben. Wir sehen ja auch einen höheren Kerosinpreis. Unser Ziel ist, den Standort Deutschland für den Luftverkehr wieder attraktiv zu machen. Wir sehen ja in den letzten Jahren eine deutliche Reduzierung der Abflüge und auch der Landung. Und vor diesem Hintergrund müssen wir den Luftverkehrsstandort erst wieder attraktiv machen. Und dann wird wahrscheinlich auch der Preis irgendwann wieder sinken, wenn es mehr Wettbewerb gibt.
2: In den Trümmern des eingestürzten Hauses in Görlitz haben Einsatzkräfte eine weitere Leiche gefunden. Bei der Toten handelt es sich um eine 26-Jährige aus Rumänien. Bereits gestern Abend war eine erste Frauenleiche entdeckt worden. Ein Mann wird nach wie vor vermisst. Der tote Buckelwal soll noch heute geborgen und zur dänischen Insel Jütland geschleppt werden. Das haben die dänischen Behörden mitgeteilt. Morgen wollen Ärzte und Wissenschaftler den Wal obduzieren. Die Zeit drängt, denn der Kadaver bläht sich immer weiter auf und könnte jederzeit explodieren.
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5: Mit KI-Support. Sonne und Wolken wechseln sich heute Nachmittag ab und in der Osthälfte kann vereinzelt auch mal ein Schauer runterkommen. Richtung Abend wird's vielerorts freundlicher, am wärmsten zeigt sich's im Südwesten. Die Temperaturen liegen dabei meist zwischen 19 und 24 Grad, im Südwesten sind sogar bis zu 26 Grad drin. Morgen dann viel Sonne, trocken und es geht hoch bis knapp 30 Grad.
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Das war Tayo Cruise, und wenn schon das Sprichwort sagt, der Spatz in der Hand ist besser als die Taube auf dem Dach, dann kann er das nur im übertragenen Sinne gemeint haben, was er gerade gesungen hat, nämlich World in Our Hands. Weil die Zahl 2012 glatt durch vier teilbar ist, war das Jahr 2012 natürlich ein Schaltjahr, und der 29. Februar, das war ein Mittwoch. Übrigens ein Datum, das der deutschen Nationalmannschaft nicht so viel Glück gebracht hat, denn genau 100 Tage vor Beginn der Europameisterschaft verlor sie ein Testspiel gegen Frankreich in Bremen mit 1:2. Vielleicht hätten sie besser an einem Freitag, dem 13. spielen sollen, denn von denen gab es gleich 3 Stück im Jahre 2012. Und ich spiele jetzt einen der größten Hits von damals. Hier ist Lücke Lee mit I Follow Rivers.

0: I Follow Rivers, und von diesem Song gab es ja auch eine Version von Triggerfinger. Ich habe allerdings das etwas erfolgreichere Original gespielt. Natürlich, das war Lucky Lee.
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1: Dass der Weißstorch, also der Klapperstorch, im Jahre 1994 durch irgendetwas von seiner Arbeit abgelenkt gewesen ist, das erkennt man schon an den Geburtenraten. Im Jahre 1993 kamen hier bei uns in Deutschland nämlich 798.447 Babys zur Welt. Und ein Jahr später, also im Jahre 1994, da waren es dann plötzlich nur noch 769.603 Geburten. Und der Grund ist natürlich klar, denn im Jahre 1994, da war der Weißstorch der Vogel des Jahres und hatte damit wahrscheinlich andere Verpflichtungen.

0: auf eine Nummer 1. Da wartet das Duo Erasure bis heute, aber mit dem Song Always. Da standen sie im Jahre 1994 auf der ganzen Welt, eigentlich überall in den Top 10. Gesungen hat noch ein Mensch. Der ganze Rest, die ganze restliche Musik kam natürlich und kommt auch heute noch aus Synthesizern.
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0: Zur Familie Feuerstein gehört Wickfield nicht, dann hätte sie ja Dabba Dabba Doo jetzt singen müssen. Sie hat ihren eigenen Schlachtruf, wir haben ihn gerade gehört. Didi Dalala oder so ähnlich, glaube ich. Mal gucken, ob sie es nochmal singt bei ihrem Song Saturday Night.

0: Auch in Dänemark wurde die Musik in den 90er Jahren ziemlich einfach gestrickt. Das war damals einfach so. Das war die Dänin Wickfield mit Saturday Night.
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3: Im Studio André Glatzel. Schönen guten Tag. Manuel Neuer fährt als deutsche Nummer 1 zur WM. Das hat Bundestrainer Nagelsmann jetzt offiziell bekannt gegeben. Damit erhält Neuer den Vorzug vor Oliver Baumann, der noch während der WM-Quali die deutsche Nummer 1 war. Neuer war 2024 zunächst aus der Nationalelf zurückgetreten. Entgegen anderer Berichte gehört Kölns Shootingstar Said Elmala dagegen nicht zum deutschen WM-Kader. Dafür sind unter anderem Lennart Kahl und Leroy Sané dabei. Die Diskussion über die Rente ab 70 hat wieder Fahrt aufgenommen. Auslöser ist ein Bildbericht, dass die Rentenkommission ein höheres Rentenalter empfehlen will. Mitglieder der Kommission sagen dagegen, das steht überhaupt noch nicht fest. Auch Kanzler-Chef Thorsten Frey hatte bei Welt TV von Spekulationen gesprochen und gleichzeitig betont,
4: dass man sagt, dass wenn die Lebenserwartung steigt in Deutschland, sich das auch auf die Lebensarbeitszeit auswirken muss, ist es, glaube ich, durchaus sehr vernünftig.
3: Offiziell sollen die Vorschläge der Kommission Ende Juni vorliegen. Der Bundestag stimmt heute darüber ab, ob die Steuer auf Flugtickets gesenkt wird. Die schwarz-rote Koalition will so dafür sorgen, dass nicht immer mehr Airlines Deutschland den Rücken kehren. Tom Husse.
5: Genau, denn Fluggesellschaft und auch Flughafenbetreiber klagen schon seit langem über zu hohe Kosten in Deutschland. Einige Airlines haben auch schon ihr Angebot reduziert. Die geplante Steuersenkung geht Branchenvertretern aber nicht weit genug. Sie fordern weitere Entlastungen. Ob eine niedrigere Steuer auch für günstigere Flugtickets sorgt, ist fraglich. Der wegen des Iran-Kriegs gestiegene Ölpreis treibt die Kosten ja gerade nach oben.
3: Fast 5,60 Euro, so viel zahlen Erwachsene im Schnitt für einen Besuch im Freibad. Das zeigt eine Analyse der Eintrittspreise in den größten deutschen Städten. Am günstigsten sind Tickets in Augsburg, besonders teuer ist es in Mönchengladbach und Hamburg. Wer bekommt den letzten Platz in der Fußball-Bundesliga? Heute Abend gibt es das Hinspiel der Relegation. Erstligist Wolfsburg kämpft um den Klassenerhalt, Zweitligist Paderborn will rauf. Seit der Wiedereinführung der Relegation vor knapp 20 Jahren haben sich fast immer die Erstligisten durchgesetzt.
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6: Mit KI-Support. Sonne und Wolken wechseln sich gerade ab und in der Osthälfte kann auch mal ein Schauer runterkommen, sonst bleibt's meist trocken. Dazu liegen die aktuellen Topwerte bei 19 bis 24 Grad. Im Südwesten sind auch bis 26 Grad drin. Morgen wird's noch freundlicher mit viel Sonne, meist trocken und maximal werden's dann bis 28 Grad.

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0: Where is the Love? Das war ein äußerst erfolgreicher Song von den Black Eyed Peas. Und wie erfolgreich war er denn?
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0: Das ist allerdings schon ein paar Jahre her, denn im Oktober des Jahres 2003, da standen die Black Eyed Peas mit diesem Song hier bei uns in Deutschland auf Platz 1. Die Blume des Jahres war im Jahre 2003 die Kornrade, die habe ich auch in meinem Garten. Und das Insekt des Jahres, das war die Feldgrille, habe ich lange nicht gehört, was natürlich auch an meinem Gehör liegen kann.

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1: Es ist wieder Zeit für Italo Disco is back. Seid mal herzlich willkommen zu einer neuen Ausgabe in eurem Lieblingsradio. Und wir haben heute wieder einige schöne Italo-Klassiker hier zum Hören. Fangen wir gleich an, um die Zeit gut zu nutzen. 2 Stunden haben wir ja nur, wollen wir mal so sagen. Allein Cork haben wir mit Do You Want to Stay aus dem Jahre 1985 und hinterher haben wir Albert One mit Secrets aus dem Jahre 1986.

0: An der Stelle möchte ich mal alle die darauf hinweisen, dass es bei Syxt auch eine Italo-Disco-History-Reihe gibt. Für alle die, die natürlich sich für diese Musik sehr interessieren, wissen das bestimmt schon. Aber es gibt auch immer wieder welche, die fragen, Mensch, wo kann man denn die Musik käuflich erwerben? Und das könnt ihr natürlich bei dem Label Syxt tun. Die haben da verschiedene Reihen aufliegen, unter anderem die Syxt Italo-Disco-History. Oder es gibt auch die 12-Inch-Collection-Vinylbox Italo-Disco. Da sind dann auch einige Platten dabei. Also ihr könnt die Sache als Vinyl zum Teil kaufen, aber natürlich auch als CD-Form. Ja, und natürlich auch werden wieder Platten neu aufgelegt, die in den 80ern schon mal da waren, gibt's auch wieder neu, eine Art Best-of, und dann werden meist noch ein paar Remixe mit hinten dran gegangen, also für alle Italo-Fans gibt's auf jeden Fall noch da das eine oder andere zu kaufen. Brainer ist auch jemand, der in den 80ern das ein oder andere an Musikstück herausgebracht hat, zum Beispiel wie jetzt hier Talking in the Night aus dem Jahre 1986, und hinterher haben wir Carrara mit Welcome to the Sunshine, und ich hoffe, bei euch scheint gerade die Sonne, der Titel aus dem Jahre 1985.
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1: Die erste Stunde ist gleich vorbei, aber wir haben ja noch eine ganze Stunde vor uns. Bis dahin gibt's erstmal David Lyme mit Bye Bye Mi Amor aus dem Jahre 1986. Ja, und wir hören uns gleich wieder in der zweiten Stunde.

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2: Ja, und damit sind wir in der zweiten Stunde dieser heutigen Ausgabe von Italo Disco is back auf deinem Lieblingssender. Digital Emotion haben wir aufliegen mit Get Up Action aus dem Jahre 1983 und wir machen gleich weiter mit Italo Mucke und zwar mit Eugen und dem Titel Living in Your Love aus dem Jahre 1986. Ja, ich habe hier noch einige Titel für euch in dieser zweiten Stunde und natürlich nicht zu vergessen den Italo Made in Spain Mix Teil 15. Den haben wir auch noch aufliegen, also ja, schön dranbleiben hier bei eurem Lieblingssender.

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1: Ich hatte ja vorhin mal ganz kurz vom Label Six gesprochen, dass es da ja auch verschiedene Reihen gibt. Ja, wenn ich mich noch so dran erinnere, so in den 90ern, da wurden viele solche Sachen verramscht, ja. Da gab es ja auch noch CDs in ganz normalen Discountern. Ja, und da wurde das dann alles so angeboten, ja, für Preise, ja, für die man heute sagen würde, ja, würde ich nochmal nehmen. Heutzutage aber werden die Sachen schon etwas besser belegt mit den Preisen, nämlich wenn man es neu erwirbt, denn es werden einige Reihen auch wieder neu aufgelegt, aber es gibt auch schon längere Reihen, und zwar aus dem Hause Six, und zwar Six Italo Disco Collection, und da sind schon einige Reihen herausgekommen. Zum Anfang war es noch so eine Zweier-CD und dann ging es dann doch in eine Dreier-CD über. Gab es aber dann auch schon am Anfang als Vinyl. Heutzutage ist ja Vinyl wieder hoch im Kommen. Und wir hatten natürlich auch da einige Sachen nochmal neu aufgelegt oder die Reihe wird nochmal umgenannt und dann gibt es halt wieder mal eine Reihe mit Italo-Disco-Musik. Aber wie gesagt, auf Plattenmärkten findet man natürlich auch noch das ein oder andere Original. Wer natürlich eine Originalplatte haben möchte aus den 80ern, wo natürlich dann nur die Maxi, eine Instro und eventuell noch die die Kurzversion drauf war, obwohl es bei manchen Italo-Sachen auch schwierig war. Da gab es nämlich dann nur eine lange Maxi auf der A-Seite und eine lange Instro auf der B-Seite. Ja, auch das gab es in den 80ern. Ja, nun hoffe ich doch, den einen oder anderen wieder ermuntert zu haben, auch mal zu einer Plattenbörse zu gehen. Einfach mal vorbeischauen. Da gibt's viele schöne Schätze, die man auch heute noch erwerben kann. Auch für einen Preis, wo ich mir sage, ja, das kann man schon machen. Jetzt haben wir Fancy aufliegen aus dem Jahre 1985. Meine Güte. Und zwar mit dem Titel Shine Eyes. Ja. Hören wir uns jetzt an in voller Länge.

Ja, eure Lieblingsradio hier mit der Sendung Italo Disco is back. Und aufliegen haben wir auch zwei Klassiker aus den 80ern und auch aus der Italo-Welle. Grant Miller mit Cold in Ice aus dem Jahre 1985 und die Italian Boys mit Forever Lovers, auch ein sehr, sehr schöner Titel, hat mir auch damals schon gefallen. Der stammt aus dem Jahre 1987.

0: Wir nähern uns langsam dem Ende dieser heutigen Ausgabe und wir nähern uns dem Italo Made in Spain Mix. Doch zuvor haben wir noch einen schönen Klassiker aus dem Jahre 1986, Joe Yellow, I'm Your Lover, auch ein richtiger Klassiker aus der Italo-Zeit.
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0: Und damit haben wir Italo Made in Spain aufliegen, wieder gemixt von Juan Martinez. Und an dieser Stelle bedanke ich mich nochmal fürs Einschalten und fürs Zuhören und wünsche euch jetzt noch viel Spaß mit Italo Made in Spain und natürlich noch viel Spaß auf eurem Lieblingssender. Mein Name ist Mike Carlat und genau in einer Woche hören wir uns wieder bei Italo Disco is back.
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2: Und wir haben nochmal ein langes Wochenende. Wow.
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2: Hallo und herzlich willkommen zu den Retro-Charts, Musikgeschichte, die man hört. Wir reisen heute zurück in mein Geburtsjahr, in das Jahr 1963. Ein Jahr zwischen Beatmusik, Surfsound, großen Balladen und den letzten großen Tagen des klassischen Rock'n'Roll. In Großbritannien kündigt sich bereits die Beat-Explosion an, während in den USA Girlgroups, Soul und Surfmusik die Charts bestimmen. Ja, mit dem langen Pfingstwochenende haben wir hier im Norden jetzt erstmal für längere Zeit den letzten Feiertag am kommenden Montag. Und so richtig feiertagsmäßig soll auch das Wetter werden. Wir haben im Moment so leichte Bewölkung, 18 Grad, das ist schon ganz anständig. Aber das Wochenende, Freitag 23, Samstag 28, Sonntag 25 und Montag nochmal 28 Grad. Da kommt Freude auf. Ganz wichtig ist mir ein ganz, ganz lieber Gruß ganz am Anfang der Sendung, nämlich beste Genesungswünsche gehen hier in die Nachbarschaft zum Heiko. Halt die Ohren steif, mein Lieber. Starten wir heute mit internationalen Chart-Hits, nämlich 63 brachte zahlreiche Songs hervor, die bis heute sofort wiedererkannt werden. Wir starten mit Surf-Sound aus Amerika, mit den Beach Boys, Surf in USA. Danach gibt's Cliff Richard, Summer Holiday, Sommerliches aus Großbritannien und Roy Orbison mit In Dreams. Freut euch auf internationale Klassiker, deutsche große Hits und Songs, die bis heute leider viel zu selten im Radio zu hören sind. Hier ist unser Oldie Date der Woche und ich bin Thomas Flegel.
4: Moin!

0: Roy Orbison schrieb diesen Song selbst und nutzte ungewöhnliche Songstrukturen, und besonders auffällig und markant ist natürlich seine emotionale und hohe Stimme. And Dreams aus den USA 1963 veröffentlicht oder Riesenhit gewesen. Dieser hier veröffentlicht 63.
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0: Falls ihr ein bisschen später reingekommen seid, herzlich willkommen zum Jahr 1963. Dein Oldie-Date der Woche ist gestartet und wir kommen zu Block 2. Beats und neue Sounds. 1963 war das Jahr, in dem die Beatmusik endgültig Fahrt aufnahm. Gary and the Pacemakers machen gleich den Anfang mit How Do You Do It, danach The Searchers, Sweets for My Sweets und Billy J. Kramer and the Dakotas. Bad to Me, zwei Hits am Stück. Jetzt gleich.

Die Searchers, sie gehörten zur ersten großen Liverpooler Beatwelle. Das war Nummer 1 Hit in Großbritannien und der klare Gitarrensound war typisch für die frühe Beatmusik. Und gleich die Schlagzeilen aus dem ersten Block mit einer neuen Stimme.

0: Hier sind die Schlagzeilen aus dem ersten Quartal 1963. International. Frankreich und Deutschland besiegeln Freundschaft. Bundeskanzler Konrad Adenauer und Frankreichs Präsident Charles de Gaulle unterzeichnen am 22. Januar den Élysée-Vertrag. Damit beginnt eine neue Ära der deutsch-französischen Zusammenarbeit nach den schweren Jahren des Zweiten Weltkriegs. Deutschland. Hamburger Sturmflut fordert weitere Konsequenzen. Ein Jahr nach der schweren Sturmflut von 1962 laufen in Norddeutschland umfangreiche Maßnahmen zum Küstenschutz an. Besonders Hamburg investiert massiv in höhere Deiche und bessere Warnsysteme. Die Katastrophe mit über 300 Todesopfern hat das Land nachhaltig geprägt. Deutschland. Der VW-Käfer bleibt Deutschlands Straßenkönig. Der Volkswagen-Käfer dominiert weiter das Straßenbild der Bundesrepublik. Anfang 1963 rollen täglich neue Fahrzeuge aus den Werken in Wolfsburg. Für viele Familien steht der Käfer sinnbildlich für Wohlstand und wirtschaftlichen Aufschwung. Sport. Deutschland startet erfolgreich ins Sportjahr 1963. Im Wintersport sorgen deutsche Athleten zu Beginn des Jahres für starke Leistungen bei internationalen Wettbewerben. Besonders im Skispringen und Eisschnelllauf feiern die Sportler große Erfolge. Gleichzeitig fiebern Fußballfans der ersten Bundesliga-Saison entgegen, die im Sommer starten soll. Die Vorfreude auf eine neue Ära im deutschen Fußball wächst von Woche zu Woche. Das waren die Schlagzeilen. Und damit zurück zum alten Mann aus der Nordheide.
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0: Wenn man es weiß, dann hört man's. Der Song wurde geschrieben von Lennon und McCartney. Billy J. Kramer war einer der großen Mercy Beat Stars und der Titel erreichte Platz 1 in den britischen Charts. Eventuell kommt jetzt Werbung.
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0: Wir haben heute richtig was zu tun. Also wir hier in der Sendung, also in der Vorbereitung schon, wir haben fast 40 Musiktitel zusammengestellt. Die sind teilweise noch nicht mal 2 Minuten lang. Das ist Wahnsinn, das Jahr 1963. Wir haben auch 2 deutschsprachige Blöcke pro Stunde. Und der erste kommt hier mit großen Schlagererfolgen. Connie Francis, Baccarole in der Nacht. Dann Will Gitte, ein Cowboy als Mann. Und Freddie Quinn, Gib mir dein Wort, hören wir auch noch. Das sind dann 3 deutsche Hits am Stück und wir fangen an mit Connie Francis, die viele ihrer Hits auf Deutsch aufgenommen hat. Der hier, Platz 14 in den Jahrescharts.

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1: Also ich verstehe doch nicht. 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
2: Einer der größten Schlagerhits des Jahres 63. Kitty gehörte damals zu den beliebtesten Sängerinnen Europas und dieser Song entwickelte sich schnell zum Mitsing-Klassiker. Kommt mal zum Schlager-Move in Hamburg Anfang Juli. Ihr könnt da mitsingen. Einen Deutschen haben wir noch in dieser Runde. Und in der ESC-Corner gibt es auch den Deutschen, also alles gut. Hier ist Freddy.

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1: Frankreich wollte trotz des Sieges im Vorjahr den Grand Prix nicht ausrichten, deshalb sprang der britische Sender BBC ein. Die Ausrichter mussten im Nachhinein harte Kritik an ihrer Show einstecken. Selbstlobende und belehrende Worte des Moderators Stuart Hood kamen ebenso schlecht an, wie auch die Tonqualität der Beiträge und anscheinend Playback singende Künstler. Die Wertung wurde zum Skandal, als Norwegen seine Ergebnisse in einer falschen Reihenfolge vorlas und beim zweiten Durchgang ihre Punkte anders vergab als vorher. Leidtragende war der israelische Beitrag mit Sängerin Esther Ofarim, die für die Schweiz antrat. Sie wurde durch die neue Stimmabgabe nur zweite hinter dem dänischen Duo Grete und Jürgen Ingmann mit Down zur Wiese.

Heidi Brühl-Song Marcel über einen viel zu hastigen Liebhaber gefiel den deutschen Wählern beim Vorentscheid am besten. Leider war das internationale Publikum weniger begeistert. Und so landete sie mit nur 5 Punkten auf dem 9. von insgesamt 13 Plätzen.

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1: Klingt ein bisschen nach Zirkus und Zirkus war das richtige Stichwort, finde ich, beim ESC dieses Jahr, oder? War das nicht teilweise echt gruselig?
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1: Ich fand das echt ziemlich gruselig und der deutsche Beitrag, natürlich, wie immer, unterbewertet. Ich fand ihn, es war einer der besseren. So, also Block 4 kommt jetzt im Retro-Charts Jahr 1963. Vergessen aber genial mit The Sex, Easier Said Than Done. Einfacher gesagt als getan. Kiyo Sakamoto mit Sukiyaki, den haben wir in den Charts in Deutschland von den Blue Diamonds gehabt. Und Jan und Dean kommen mit Drag City. Drei Hits jetzt wieder am Stück.

einer der wenigen japanischsprachigen Nummer 1-Hits in den USA. Der internationale Titel Sukiyaki wurde speziell für die westlichen Märkte gewählt und die melancholische Melodie machte den Song weltweit bekannt. Wie gesagt, in Deutschland ein Nummer 1-Hit, vor allem durch die Blue Diamonds, die ihn auf Deutsch gecovert haben. Hier ist Kei Sakamoto mit Sukiyaki.

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2: Hier ist der Song, der zu den frühen Surf- und Hot-Rod-Songs der USA gehört.

0: Sie waren die direkten Konkurrenten der Beach Boys in den Staaten, Jan und Dean. Der Titel wurde besonders bei jungen Hörern sehr populär. Hier kommen die Schlagzeilen aus dem zweiten Quartal. KI unterstützt.
1: Hier sind die Schlagzeilen aus dem zweiten Quartal 1963. International: USA und Sowjetunion suchen Entspannung. Nach der Kuba-Krise bemühen sich die USA und die Sowjetunion um eine vorsichtige Entspannung im Kalten Krieg. Präsident Kennedy und Parteichef Chruschtschow senden erste Signale zur Abrüstung. Weltweit hoffen viele Menschen auf ruhigere Zeiten. Deutschland: Millionen feiern den ersten VW 1500 Variant. Volkswagen erweitert sein Angebot und bringt den neuen VW 1500 Variant auf den Markt. Das geräumige Familienauto trifft den Geschmack vieler Bundesbürger. Deutschland: Die Bundesrepublik erlebt ein Wirtschaftshoch. Die Arbeitslosenzahlen bleiben niedrig und viele Betriebe suchen dringend neue Mitarbeiter. Besonders in den Städten entstehen neue Wohnungen und moderne Einkaufszentren. Das Wirtschaftswunder sorgt weiter für Optimismus. Sport: Borussia Dortmund gewinnt den DFB-Pokal. Borussia Dortmund sichert sich im Juni 1963 den DFB-Pokal. Im Finale besiegen die Dortmunder den 1. FC Köln mit 3:1. Kurz vor dem Start der neuen Bundesliga sorgt der Erfolg für große Begeisterung im Ruhrgebiet. Fußball wird endgültig zum Volkssport Nummer 1. Das waren die Schlagzeilen. Und damit wieder zurück ins Studio in Winsen an der Luhe.
0: Ja, so viele kurze Titel, da hat auch der Moderator ordentlich was zu tun. Macht Spaß heute Abend. Hier ist Block 4 und das sind Schlager und Radiohits 1963, Deutsch. Diese drei Titel liefen damals regelmäßig in Musiksendungen und gehören bis heute zu den typischen Sounds der frühen 60er. Manuela, Schuld war nur der Bossa Nova. Gerd Böttcher, Für Gabi tue ich alles. Und da war noch was. Peggy March, Mit 17 hat man noch Träume. Der hier war Nummer 1 an meinem Geburtstag.

0: Der Bossa Nova Rhythmus brachte damals internationales Flair in den deutschen Schlager und die Single wurde Nummer 1, nämlich genau Anfang Juni. Und am 6.6. ist ja mein Geburtstag. Hier sind ein paar Werbespots für euch.
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0: Ein bisschen lang drauf gesabbelt. Hier kommt Gerd Böttcher. Für Gabi tue ich alles. Grüße an Uwe.
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1: Verrückt, schon wieder 3 Songs vorbei. Ich werd affig hier. Große Radio-Hits ist der nächste Block und das ist eigentlich schon der Abschluss unserer ersten Stunde. Noch einmal 3 Songs, die 1963 überall in den Radiostationen weltweit liefen. Wir fangen an mit den Ronettes und Be My Baby. Andy Williams, Can't Get Used to Closing You, ist der zweite. Und dann haben wir noch so einen richtigen Gassenhauer. The Crystals, The Do Run Run. 3 Hits am Stück jetzt noch einmal zum Ende der ersten Stunde für euch. Ich glaube, es könnte eigentlich auch losgehen, oder? Warte mal, müssen wir vielleicht so machen. Macht er nicht. Verrückt. Nächste bitte. Ah. Also kommen wir auch nicht. So kommen wir ja zeitlich gar nicht klar. Hallo? Geht doch.

0: Phil Spector und sein berühmter Wall of Sound.
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0: Hier kommt ein Hit aus den 60ern. Ist recht so. Einer der größten Hits von Andy Williams kommt jetzt, Can't Used to Losing You. Der Song verbindet Pop und leichte Swing-Elemente. Und durch Werbespots wurde der Song Jahrzehnte später noch einmal richtig bekannt.

0: ebenfalls eine Produktion von Phil Spector und der eingängige Refrain machte den Song weltberühmt. Das war der typische Girly-Sound der frühen 60er.
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0: Und das war auch mit The Do Run Run von The Crystals, der Rausschmeißer für die erste Stunde. Gleich geht's weiter mit der zweiten Stunde mit unserem Oldie Date der Woche. Und ihr bleibt bitte einfach dran.
2: Ja, schönes Ding. Bis gleich, ne?

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1: Willkommen zur zweiten Stunde Retro-Charts. Heute mein Geburtsjahr, das Jahr 1963. Ja, wir hätten eigentlich im Hintergrund diesen Titel laufen lassen können, ne? Das ist übrigens Java von Al Hurt. Wir starten in diesem Blog, in diese zweite Stunde, mit internationalen Pop-Hits und diese Songs prägten das Musikjahr weltweit. Wir fangen an mit The Beatles, da sind sie endlich. She Loves You, Elvis Presley, Devil in Disguise und danach etwas für die eisernen Stilfreunde, Bobby Vinton und Blue Velvet. Herzlich willkommen zur zweiten Stunde.

0: Die Pilzköpfe, sie machten mit diesem Song endgültig den Durchbruch. In Großbritannien wurden sie zu Superstars und Yeah, Yeah, Yeah wurde weltweit bekannt. She Loves You war einer der meistverkauften Singles weltweit 1960.
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0: Hier kommt The King persönlich. Himself.

einer der größten Elvis-Hits der frühen 60er. Der Song kombiniert Rock'n'Roll und Pop miteinander und in vielen Ländern erreichte die Single ganz, ganz hohe Chartplatzierungen. Devil in Disguise, das war der King of Rock'n'Roll, Elvis Presley. Wir haben jetzt ganz andere Musikrichtung. Bobby Vinton und der Song wurde sein erster Nummer 1 Hit. Seine weiche Stimme passt perfekt zum romantischen Stil des Songs.

0: Durch den Film Blue Velvet wurde der Song Jahrzehnte später noch einmal weltbekannt. Bobby Vinton.
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0: Aber sowas von Funky Rhythm and Soul gibt es jetzt in einem Block. Es war 1963 auch ein starkes Jahr für Soul and Rhythm and Blues und wir hören Heatwave von Martha and the Vandellas. Das war einer der ersten großen Motown-Hits überhaupt und der Song gewann einen Grammy. Treibender Rhythmus. Fast schon tanzbar. Nein, ist er. Danach gibt's Major Lenz und Monkey Time und Sam Cooke, Another Saturday Night. Drei Hits am Stück. Und das ist ein schönes Ding, wo man am Anfang cool draufsabbeln kann. Ich hab dir schon fast alles erzählt über den Song. Dann erzähle ich euch gleich was über The Monkey Time von Major Lenz. Der kommt danach. Der Song wurde von Curtis Mayfield geschrieben und produziert. Und er gilt als einer der ersten großen Tanzhits der frühen Soul-Ära. Jetzt geht's los mit Martha Reeves and the Vandellas.

0: Hier sind die Schlagzeilen aus dem dritten Quartal 1963. International. Washington und Moskau unterzeichnen Atomteststopp-Abkommen. Die USA, Großbritannien und die Sowjetunion einigen sich im August auf ein Abkommen gegen Atomtests in der Atmosphäre. Der Vertrag gilt als wichtiges Signal im Kalten Krieg. Deutschland. Die erste Fußball-Bundesliga startet. Am 24. August beginnt die neue Fußball-Bundesliga mit ihrer ersten Saison. Tausende Fans strömen in die Stadien und erleben einen historischen Start. Der erste FC Köln setzt sich früh an die Tabellenspitze. Deutschland. Die Bundesrepublik erlebt ein Wirtschaftshoch. Die Arbeitslosenzahlen bleiben niedrig und viele Betriebe suchen dringend neue Mitarbeiter. Besonders in den Städten entstehen neue Wohnungen und moderne Einkaufszentren. Das Wirtschaftswunder sorgt weiter für Optimismus. Deutschland. Der Fernseher wird zum Mittelpunkt der Familie. Immer mehr Haushalte in der Bundesrepublik kaufen sich einen eigenen Fernseher. Nachrichtensendungen und Unterhaltungsshows erfreuen sich wachsender Beliebtheit. Besonders gemeinsame Fernsehabende werden zum festen Bestandteil des Familienlebens. Das war das dritte Quartal in Schlagzeilen. Und damit zurück zur Musik aus dem Geburtsjahr unseres Mr. Retro-Charts.
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1: Ja, Sam Cooke haben wir gerade gehört. Another Saturday Night ist neben A Wonderful World einer der ganz, ganz großen Hits von ihm. Der dritte Block sind wieder deutschsprachige Hits. Natürlich schauen wir auch in dieser Stunde wieder zweimal auf die deutschen Charts. Und wir starten mit guter Laune mit Gus Backus. Danke für die schönen Stunden. Dann gibt's Sif Malmquist. Die hören wir später, glaube ich, auch nochmal, wenn ich es richtig im Kopf habe. Die Wege der Liebe hören wir jetzt gleich. Und Peter Kraus mit 17 macht den Abschluss dieser deutschen Runde. Große Radio- und Schlagererfolge in Deutschland. Hier ist Gus Backus.

großer Radio- und Schlagererfolg in Deutschland und typisch für Gus Backus, die Mischung aus Humor, Charme und amerikanischem Akzent. Hier kommt Siv Malmkvist und die Wege der Liebe.

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1: 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Der zweite James Bond kommt im Oktober 1963 in Großbritannien in die Kinos und heißt Liebesgrüße aus Moskau. Dabei muss Bond eine sowjetische Dechiffriermaschine beschaffen. Spectre nutzt dies als Falle zur Rache. Eine gefährliche Verfolgung durch Europa beginnt. Der Kinostart in Deutschland war im Februar 1964 und James Bond wurde von Sean Connery gespielt. Seine Gegner waren Rosa Klapp, gespielt von Lotte Lenyer, und Red Grant, gespielt von Robert Shaw. Der Titelsong erreichte in UK Platz 20 und stammt von Matt Monro. From Russia with Love.

0: James Bond, Matt Monroe from Russia with Love.
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2: Ja, und ein bisschen Entspannung wünsche ich auch unserem Enkel. Der hört heute tatsächlich das erste Mal mit gut einem Jahr offensichtlich bei den Retro-Charts zu. Lieber Finn, liebe Grüße an dich, an Tessa, an den Papa, wer auch immer zuhört bei euch. Ganz, ganz liebe Grüße.
3: Moin.
2: Der nächste Block. Vergessen, aber genial, aus dem Jahr 63 und viel zu selten heute im Radio. Little Peggy March mit I Will Follow Him kommt gleich. Dann nochmal die Chiffons mit I Will Follow One Fine Day, so ist es. Und The Angels mit My Friends

0: Als dieser Song weltweit erfolgreich wurde, war Peggy March gerade mal 15 Jahre alt. Der Song erreichte Platz 1 in den USA und erzählt bis heute zu den bekanntesten Girl-Pop-Songs aller Zeiten. Es ist ein ziemlicher Hammer, finde ich.
1: Sensationell.

geschrieben von Carol King und Gary Guthan. Der Song, einer der größten Girlgroup-Hits des Jahres überhaupt, The Chiffons und One Fine Day. Hier sind wir so ein bisschen in der Eis-am-Stiel-Ecke, Struppi, oder?

sind schon wieder im nächsten Block unterwegs und wir haben noch einen mit den deutschen Radiohits 1963. In Deutschland ein Jahr voller eingängiger Melodien, große Fernsehshows, echte Mitsingklassiker. Man hört sie bis heute immer wieder. Wir starten gleich mit Bernd Spier. Das kannst du mir nicht verbieten. Danach gibt es Siv Malmquist, habe ich ja vorhin schon versprochen. Liebeskummer lohnt sich nicht und Conny Frobes, Lady Sunshine und Mr. Moon. Aber erstmal geht's los mit einem der größten Schlagerhits des Jahres und Bernd Spier.

0: einer der größten Schlagererfolge überhaupt im Jahr 1963. Siv Malmkvist gewann damit zahlreiche Rundfunk- und Publikumspreise und der einschlägige Refrain machte den Song zu einem der bekanntesten der frühen 60er. Platz 1 in Deutschland im Juli, August und September. Hier sind die Schlagzeilen, oder?
1: Hier sind die Schlagzeilen aus dem vierten und letzten Quartal 1963. International. Die Welt trauert um John F. Kennedy. US-Präsident John F. Kennedy wird am 22. November in Dallas erschossen. Millionen Menschen verfolgen die dramatischen Ereignisse weltweit am Radio und Fernsehen. Sein Tod löst große Bestürzung aus. Deutschland. Die Bundesrepublik nimmt Abschied von Konrad Adenauer. Konrad Adenauer zieht sich nach 14 Jahren als Bundeskanzler aus der Politik zurück. Ludwig Erhard wird sein Nachfolger und soll das Wirtschaftswunder weiterführen. Die politische Ära Adenauer geht damit zu Ende. Deutschland. Weihnachten 1963 bringt Rekordumsätze. Der Einzelhandel meldet kurz vor Weihnachten so hohe Umsätze wie nie zuvor. Fernseher, Küchengeräte und Spielwaren stehen besonders hoch im Kurs. Das Wirtschaftswunder zeigt sich auch unter dem Weihnachtsbaum. Sport. Der erste FC Köln wird erster Bundesliga-Herbstmeister. Nach den ersten Monaten der neuen Bundesliga steht der erste FC Köln an der Tabellenspitze. Die Mannschaft überzeugt mit starkem Offensivfußball. Das waren die Schlagzeilen für diese Woche. Ich lege mich jetzt wieder hin und bin in der nächsten Woche wieder für euch hier.

0: Wir sind auf der Zielgeraden und zum Abschluss unserer Reise ins Jahr 1963 gibt es noch einmal Songs, die dieses Musikjahr perfekt zusammenfassen. Del Shannon, Two Kinds of Teardrops und danach The Swingin' Blue Jeans und Hippie Hippie Shake. Das machen wir jetzt gleich und dann sind wir auch schon. Ja, es ist 12 Minuten vor Ende der zweiten Stunde. Ganz, ganz dicht auf der Zielgeraden, oder? Gleich nach der Werbung.
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Wie immer, wenn wir auf der Zielgeraden der Retro-Charts in der heutigen Sendung sind, dann gucken wir noch einmal auf die Charts in Deutschland, UK und den USA und dann beginnen wir auch. Auf der 5 in den Vereinigten Staaten Bobby Vinton mit Blue Velvet, die 4 The Chiffons, He's So Fine, The Cascades mit Rhythm of the Rain, die 3 Skeeter Davis, The End of the World, Platz 2 und die erfolgreichste Single in den USA kam von den Beach Boys, Surfin' USA. Die Top 5 aus Großbritannien. Auf der 5 Frank Ifield, Confessin', Gary and the Pacemakers auf 3 und 4. Auf der 4 I Like It und auf der 3 How Do You Do It. Und ganz vorne auf 2 und 1 The Beatles, auf der 2 From Me to You und She Loves You, die erfolgreichste Single in UK. Top 10 in Deutschland, Peter Hinnen, 7000 Rinder, die 10, Gitte und Rex Gildo, vom Stadtpark Die Laternen, die 9, Peter Alexander, Wenn erst der Abend kommt und auf der 7, The Tahiti Tamores, Vini Vini. Die 6, Renate und Werner Leismann, Gaucho Mexicano, auf der 5, Gitte, Ich will einen Cowboy als Mann, die 4, Conny Francis, Baccarole in der Nacht. Und in den Top 3 Billy Moore auf der 3, Ich kauf mir lieber einen Tiroler Hut. Manuela, Schuld war nur der Bossa Nova, die 2. Und die erfolgreichste Single in Deutschland kam von Freddy. Und sie heißt Junge, komm bald wieder.

The Swinging Blue Jeans gehörten neben den Searchers zur ersten großen Liverpooler Beatwelle. Hibby, Hibby Shake. Der Rausschmeißer für heute.

Wow, voller Energie geht's raus aus der heutigen Sendung für 63. Und dann haben wir es auch schon wieder. Schließen wir damit mein Geburtsjahr 1963 in der diesjährigen Staffel der Retro-Charts ab. Das war, glaube ich, Ausgabe Nummer 14, wenn ich es richtig im Kopf habe. Schon wieder die 14. Sendung in diesem Jahr. Bis Weihnachten geht das wirklich tak, tak, tak, tak, tak. Bis zum Ende durch. Auch heute lasse ich euch nicht aus dem Hörerprogramm raus, ohne die beliebtesten Vornamen des Jahres. 1963 dominierten in Deutschland klassische deutsche Nachkriegsnamen. Besonders Sabine und Michael prägten eine ganze Generation. Viele dieser Namen galten damals als modern und international klingend, wirken heute jedoch typisch 60er. Na, gucken wir mal. Auf der 10 bei den Mädels Renate, die 9, Brigitte, Barbara, Gabriele, Karin, dann sind wir bei der 6. Auf der 5 Andrea, 4 Monika, Petra, die 3, Claudia, die 2, Sabine, die 1. Grüße an Sabine übrigens. Bei den Männern oder Jungs damals Martin auf der 10, Frank, Klaus, Wolfgang, Stefan, Jürgen, Peter, Andreas auf der 3. Thomas die 2 und Michael die erfolgreichste Variante bei den jungen Namen. Okay, also Haken an das Jahr 1963. Nächste Woche, 10 Jahre weiter, 1973 ist dran. Dann unter anderem in den Charts vertreten Gilbert O'Sullivan, Bernd Klüver, Les Humphreys Singers, Susi Quattro, Jim Crock, Tony Law, Orlando und Dawn. Jetzt haben wir es alles zusammen. Ich war ein bisschen durcheinander. Entschuldigung. Bleibt gerne dran. Wir haben noch einen ganz kleinen Moment Zeit. Und dann geht es in euren Lieblingsradios weiter mit dem nächsten Programm. Also es lohnt sich auf jeden Fall dran zu bleiben. Ich melde mich gleich nochmal. Ganz einfach, weil ich gleich nochmal Tschüss sagen will. So richtig. Also, bei den Elbe-Stationen geht es gleich weiter mit der Robert-Rosbach-Show, der Soundtrack deines Lebens. Ich weiß aber, dass es bei euch in eurem Lieblingsradio, wenn das denn nicht die Elbe-Radios sind, Entschuldigung, warum eigentlich nicht? Man weiß es nicht, oder? Auch da geht es weiter mit tollem Programm. Bleibt bitte auf jeden Fall dran. Wir hören uns am Montag, wenn ihr Lust habt, zur Wiederholung von 16 bis 18 Uhr. Und ansonsten nächsten Donnerstag. Gleiche Stelle, gleiche Welle. Ich sage Tschüss, macht's gut und bis zum nächsten Mal.

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2: Im Studio Fabian Hoffmann. Schönen guten Abend. Manuel Neuer fährt als deutsche Nummer 1 zur Fußball-WM. Das hat Bundestrainer Julian Nagelsmann jetzt offiziell bekannt gegeben. Entgegen anderer Berichte gehört Kölns Shootingstar Said Elmala dagegen nicht zum deutschen WM-Kader. Dafür sind unter anderem Lennart Kahl und Leroy Sané dabei. Warum Neuer jetzt doch den Vorzug vor Oliver Baumann erhält, begründet Nagelsmann so.
3: Jeder weiß, glaube ich, welche Aura den Manu umgibt, welche Qualitäten er hat, was auch einer Mannschaft gibt. Und deswegen ist er verdientermaßen dabei und wir planen mit ihm als Nummer 1. Mit dem Wissen, dass wir, ich sage es mal, eine Weltklasse 1B-Lösung ebenfalls dabei haben. Die Entscheidung steht. Sie ist in meinen Augen auch die richtige.
2: Mitglieder der Rentenkommission widersprechen einem Bildbericht, dass die Kommission die Rente ab 70 empfehlen will. Es sei noch nichts entschieden, heißt es. Die Bild hatte berichtet, dass die Expertenkommission sich für ein höheres Renteneintrittsalter aussprechen will. Für DGB-Chefin Jasmin Fahimi der falsche Weg. Sie sagt im Ersten:
4: Wir müssen vor allem schauen, wie wir die Erwerbstätigen steigern. 2,5 Millionen Frauen in Teilzeit, 3 Millionen junge Erwachsene, die keine abgeschlossene Ausbildung haben, viele 55- bis 65-Jährige, die keinen Fuß mehr an den Boden kriegen, wenn sie arbeitslos werden. Dieses Erwerbspotenzial zu heben, würde vieles lösen in der Rentenpolitik.
2: Das polizeiliche Führungszeugnis soll es auch digital geben. Dafür hat der Bundestag den Weg frei gemacht. Seit Jahren kann man es schon online beantragen. Bis heute wird es aber immer noch ausgedruckt und per Post an die Antragsstelle geschickt. Das soll sich jetzt ändern. Nicht nur die Bundesregierung, sondern auch die EU-Kommission senkt die Wachstumsprognose für Deutschland. Die Behörde geht in diesem Jahr nur noch von einem Wirtschaftsplus von 0,6% aus. Im Herbst hatte sie noch mit dem Doppelten gerechnet. Gründe für die schwache Entwicklung sind die hohen Energiepreise. Jetzt an Pfingsten soll es sehr warm und sonnig werden und da zieht es auch wieder viele ins Freibad. Eine Analyse zeigt jetzt, im Schnitt zahlen Erwachsene deutschlandweit fast 5,60 Euro für ein Ticket. Mehr von Philipp Nützig.
5: Die Soziallotterie Freiheit Plus hat in diesem Monat die Preise in den 30 größten Städten in Deutschland untersucht. Dabei kam raus, in Augsburg ist der Freibadbesuch am günstigsten. Da zahlt man etwa 3 Euro für den Eintritt. Dahinter folgen Aachen und Duisburg. Besonders teuer ist es in Mönchengladbach mit 8 Euro. Und in Wiesbaden werden in einem Freibad sogar 12 Euro fällig.
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6: Mit KI-Support. Viele Wolken sind gerade vor allem im Norden und Nordosten unterwegs. Sonst ist der Himmel oft klar oder nur leicht bewölkt. Und meistens bleibt's trocken. Höchstens gibt's vereinzelt mal Nebel. In der Nacht gehen die Temperaturen runter auf 11 bis 5 Grad. Morgen wird's dann oft freundlich und trocken, nur ab und zu mal ein paar Wolken. Dazu maximal bis knapp 30 Grad.

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1: Und diesen schönen Soul-Titel, den habe ich jahrelang nicht gehört. Wird Zeit, dass ich ihn mal wieder spiele. Hier sind die Supremes aus dem Jahre 1971. Nathan Jones.

Nathan Jones, und das war der letzte Top-5-Titel, den die Supremes in ihrer Karriere hatten. Und das war im Jahre 1971. Da erreichten sie in England in den Top 20 nämlich noch einmal, ein letztes Mal, den Platz 5. 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
1: Davon hören wir jetzt gleich zwei aus dem Jahre 1986, also aus dem Jahr, in dem in London in Her Majesty's Theatre das Musical Das Phantom der Oper uraufgeführt wurde. Und der erste Song aus dem Jahre 1986, der kommt von der Münchner Freiheit. Ohne dich schlaf ich heute Nacht nicht ein.
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Die Münchner Freiheit. Ohne dich schlaf ich heute Nacht nicht ein. Und das ist ja richtig schöne, ruhige, gemütliche Musik, die, wenn man müde ist, das Einschlafen garantiert nicht behindert. Um nicht einzuschlafen, da brauchen wir etwas anderes, nämlich die Rolling Stones.

0: Harlem Shuffle, ursprünglich stammt der Song schon aus den 60er Jahren, war nämlich Mitte der 60er Jahre ein Hit für Bob and Earl, aber 1986, da wollten es die Rolling Stones auch nochmal mit diesem Song probieren und sie haben es geschafft. Er stand in den Charts.
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2: Im Studio Fabian Hoffmann. Schönen guten Abend. Deutsche Flughäfen sollen für Airlines wieder attraktiver werden. Deswegen hat der Bundestag jetzt beschlossen, dass die Luftverkehrssteuer zum 1. Juli gesenkt wird. Je nach Entfernung geht sie pro Ticket um bis zu gut 11 Euro runter. Michael Engel vom Bundesverband der Deutschen Fluggesellschaften begrüßte die Entscheidung im ZDF.
3: Die Bundesregierung setzt hier einen wichtigen Punkt ihrer Koalitionsvereinbarung um. Allerdings brauchen wir weitere Entlastungen, denn unter der Ampelregierung haben sich die staatlichen Standortkosten am Luftverkehrsstandort Deutschland mehr als verdoppelt.
2: Ob die Airlines die niedrigeren Preise an die Kunden weitergeben, ist offen. Mitglieder der Rentenkommission widersprechen einem Bericht, dass die Kommission die Rente ab 70 empfehlen will. Es sei noch nichts entschieden, heißt es. Die Bild hatte berichtet, dass die Expertenkommission sich für ein höheres Renteneintrittsalter aussprechen will. Nicht nur die Bundesregierung, sondern auch die EU-Kommission senkt die Wachstumsprognose für Deutschland. Die Behörde geht in diesem Jahr nur noch von einem Wirtschaftsplus von 0,6% aus. Im Herbst hatte sie noch mit dem Doppelten gerechnet. Gründe für die schwache Entwicklung sind die hohen Energiepreise. Viele Menschen nutzen die Pfingsttage für einen Kurztrip oder Urlaub. Und das macht sich auch bei der Deutschen Bahn bemerkbar. Die Nachfrage nach Zugtickets ist gerade groß. Imme Kasten.
4: Vor allem die neuen Last-Minute-Tickets kommen richtig gut an. Allein am vergangenen Wochenende wurden etwa 77.000 verkauft. Diese Tickets werden immer am Samstag und Sonntag für die kommende Woche angeboten und sind deutlich günstiger. Von der Bahn heißt es, besonders viele Menschen sind an Pfingsten zwischen den größeren Städten unterwegs, etwa zwischen Berlin und München und Hamburg und Berlin.
2: Die WM-Torwartfrage ist geklärt. Manuel Neuer wird die deutsche Nummer 1. Damit muss sich der bisherige Stammtorhüter Oliver Baumann mit der Ersatzrolle zufrieden geben. Ein wenig überraschend stehen im deutschen Kader unter anderem Pascal Groß und Nadim Amiri. Shootingstar Said Elmala muss dagegen zu Hause bleiben. Kein Sieger und keine Tore im Hinspiel der Bundesliga-Relegation. Erstligist VfL Wolfsburg und Zweitligist SC Paderborn trennten sich 0:0. Damit ist für beide im Rückspiel am Montag auch noch alles drin.
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5: 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Viele Wolken sind gerade vor allem im Norden und Nordosten unterwegs. Sonst ist der Himmel oft klar oder nur leicht bewölkt. Und meistens bleibt's trocken. Höchstens gibt's vereinzelt mal Nebel. In der Nacht gehen die Temperaturen runter auf 11 bis 5 Grad. Morgen wird's dann oft freundlich und trocken, nur ab und zu mal ein paar Wolken. Dazu maximal bis knapp 30 Grad.

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1: Und da entscheide ich mich jetzt einmal ganz spontan für die 70er, denn das ist aber auch wirklich ein schöner Song von ABBA.

Menschen und Bienen mochten im Jahre 1974 den Honig Honey Honey von ABBA besonders gerne, denn das war einer der Hits des Jahres. Und Hewlett-Packard stellte mit dem HP 65 den ersten programmierbaren Taschenrechner vor. Diamonds. Happy Radio. Und es gab noch mehr zuckersüße Musik im Jahre 1974. Nicht nur Honigsüße, wie gerade bei ABBA war, angesagt, sondern ganz normal gezuckerte Musik. Hier sind die Rubettes mit einem der Hits des Jahres. Sugar Baby Love.

0: 1974, das war nicht nur für die deutsche Fußballnationalmannschaft mit dem Sieg bei der Fußballweltmeisterschaft ein besonders erfolgreiches Jahr, sondern auch für die Rubettes, denn sie wurden bekannt mit Sugar Baby Love.
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2: Das Jahr 1990, das war das internationale Jahr der Literatur und wer nicht zu Hause sitzen wollte, um zu lesen, der ging vielleicht draußen spazieren und sah dann vielleicht den Vogel des Jahres, das war der Pirol. Und einer der größten Hits des Jahres, der kam von Nick Kamen, I Promised Myself.

Das waren die Cayman mit I Promised Myself. Ja, die 90er Jahre, die begannen im Jahre 1990, was die Musik angeht, noch recht vielversprechend. Hinterher hat das dann alles ein wenig nachgelassen, zumindest für meinen Geschmack. Aber naja, über Geschmack wollen wir nicht streiten. Hier ist auf jeden Fall noch ein hervorragender Song aus dem Jahre 1990. Hier ist Lisa Stansfield und All Around the World. Just good news.

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2: Im Studio Fabian Hoffmann. Schönen guten Abend. Die Ticketsteuer auf Flüge wird in Deutschland gesenkt, das hat der Bundestag beschlossen. Die schwarz-rote Bundesregierung löst damit ein Versprechen aus dem Koalitionsvertrag ein. Sie will deutsche Flughäfen für Airlines wieder attraktiver machen. Zum 1. Juli geht die Luftverkehrssteuer je nach Entfernung pro Ticket um bis zu gut 11 Euro runter. Kritik kommt von Naturschützern. Thomas Krämer-Kemper vom BUND sagt im ZDF:
3: Sofern es tatsächlich an die Passagiere durchgereicht werden würde, würde es dazu führen, dass tendenziell mehr Flugbewegung stattfinden und mehr Flugbewegung bedeutet in dem Fall eben auch größere ökologische Schäden.
2: Die Branche begrüßt die Senkung, fordert aber gleichzeitig weitere Entlastungen. Die Diskussion über die Rente ab 70 hat wieder Fahrt aufgenommen. Auslöser ist ein Bildbericht, dass die Rentenkommission ein höheres Rentenalter empfehlen will. Mitglieder der Kommission sagen dagegen, das steht noch überhaupt nicht fest. Auch Kanzleramtschef Thorsten Frey hatte bei Welt TV von Spekulationen gesprochen und gleichzeitig betont,
4: dass man sagt, dass wenn die Lebenserwartung steigt in Deutschland, sich das auch auf die Lebensarbeitszeit auswirken muss, ist es, glaube ich, durchaus sehr vernünftig.
2: Offiziell sollen die Vorschläge der Kommission Ende Juni vorliegen. Sexuell übertragbare Krankheiten sind in Europa wieder auf dem Vormarsch. Nach Angaben der EU-Gesundheitsbehörde haben die Fälle 2024 ein Rekordhoch erreicht. Besonders Syphilis und Gonorrhoe breiten sich aus. Die Behörde ruft dazu auf, grundsätzlich Kondome zu benutzen. Der VfL Wolfsburg muss weiter um den Verbleib in der Fußball-Bundesliga zittern. Im Hinspiel der Relegation taten sich die Wolfsburger zu Hause gegen Zweitligist Paderborn schwer und kamen nicht über ein 0:0 hinaus. Das Rückspiel in Paderborn gibt's am Montag. Nach vielen Gerüchten, Spekulationen und Diskussionen steht der deutsche WM-Kader jetzt offiziell fest und damit auch Manuel Neuer fährt als deutsche Nummer 1 zur Fußball-Weltmeisterschaft. Mehr von Jana Klonikowski.
5: Damit muss sich der bisherige DFB-Stammtorhüter Oliver Baumann mit der Ersatzrolle begnügen und Neuer feiert nach 2 Jahren Pause ein Comeback in der Nationalmannschaft. Zu den Überraschungen im deutschen Kader gehören wohl auch der Mainzer Nadim Amiri, Premier League-Spieler Pascal Groß oder auch Leroy Sané nach seiner ersten Saison in der Türkei. Nicht mit dabei ist dagegen Kölns Shootingstar Said Elmala. Nachwuchshoffnung Lennart Karl von den Bayern darf dagegen mit.
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6: Mit KI-Support. Viele Wolken sind gerade vor allem im Norden und Nordosten unterwegs. Sonst ist der Himmel oft klar oder nur leicht bewölkt. Und meistens bleibt's trocken. Höchstens gibt's vereinzelt mal Nebel. In der Nacht gehen die Temperaturen runter auf 11 bis 5 Grad. Morgen wird's dann oft freundlich und trocken, nur ab und zu mal ein paar Wolken. Dazu maximal bis knapp 30 Grad.

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1: Die vier Mitglieder der Band Clean Bandit haben sich am Jesus College in Cambridge kennengelernt und haben zunächst gemeinsam klassische Musik gemacht. Und das hört man auch an den Songs, mit denen sie dann später in den Hitparaden waren. Hier ist ihr erster großer Hit aus dem Jahre 2014, Clean Bandit und Rather Be.

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3: Nie war Olly Murs besser als auf seinem Album Never Been Better. Und einen großen Anteil an dem Erfolg dieser Single-Auskopplung hatte natürlich die Schauspielerin Demi Lovato, denn sie singt mit.

Schauspielerin und Sängerin Demi Lovato und Olly Murs bestätigen die Richtigkeit des geflügelten Wortes Nomen est Omen, denn in den Charts ging es für diesen Song nur nach oben, ab, und so heißt er auch, nämlich ab. Just good music. Ja, finde ich auch. Auch das hier ist richtig gute Musik von einer Elektropop-Band aus London, aus England, aus Großbritannien. Sie nennt sich Years and Years und mit ihrem Song King erreichen sie den Platz 1 in den Top 20.

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2: Im Studio Fabian Hoffmann. Deutsche Flughäfen sollen für Airlines wieder attraktiver werden. Deswegen hat der Bundestag jetzt beschlossen, dass die Luftverkehrssteuer zum 1. Juli gesenkt wird. Je nach Entfernung geht sie pro Ticket um bis zu gut 11 Euro runter. Michael Engel vom Bundesverband der Deutschen Fluggesellschaften begrüßte die Entscheidung im ZDF.
3: Die Bundesregierung setzt hier einen wichtigen Punkt ihrer Koalitionsvereinbarung um. Allerdings brauchen wir weitere Entlastungen, denn unter der Ampelregierung haben sich die staatlichen Standortkosten am Luftverkehrsstandort Deutschland mehr als verdoppelt.
2: Ob die Airlines die niedrigeren Preise an die Kunden weitergeben, ist offen. Die Diskussion über die Rente ab 70 hat wieder Fahrt aufgenommen. Auslöser ist ein Bildbericht, dass die Rentenkommission ein höheres Rentenalter empfehlen will. Mitglieder der Kommission sagen dagegen, das steht noch überhaupt nicht fest. Offiziell sollen die Kommissionsvorschläge Ende Juni vorliegen. Nicht nur die Bundesregierung, sondern auch die EU-Kommission senkt die Wachstumsprognose für Deutschland. Die Behörde geht in diesem Jahr nur noch von einem Wirtschaftsplus von 0,6% aus. Im Herbst hatte sie noch mit dem Doppelten gerechnet. Gründe für die schwache Entwicklung sind die hohen Energiepreise. Jetzt an Pfingsten soll es sehr warm und sonnig werden und da zieht es auch wieder viele ins Freibad. Eine Analyse zeigt jetzt, im Schnitt zahlen Erwachsene deutschlandweit fast 5,60 Euro für ein Ticket. Mehr von Philipp Nitzig.
4: Die Soziallotterie Freiheit Plus hat in diesem Monat die Preise in den 30 größten Städten in Deutschland untersucht. Dabei kam raus, in Augsburg ist der Freibadbesuch am günstigsten. Da zahlt man etwa 3 Euro für den Eintritt. Dahinter folgen Aachen und Duisburg. Besonders

0: Das teuer ist es in Mönchengladbach mit 8 Euro. Und in Wiesbaden werden in einem Freibad sogar 12 Euro fällig.
1: Manuel Neuer fährt als deutsche Nummer 1 zur Fußball-WM. Das hat Bundestrainer Nagelsmann jetzt offiziell bekannt gegeben. Entgegen anderer Berichte gehört Kölns Shootingstar Said Elmala dagegen nicht zum deutschen WM-Kader. Dafür sind unter anderem Lennart Kahl und Leroy Sané dabei. Kein Sieger und keine Tore im Hinspiel der Bundesliga-Relegation. Erstligist VfL Wolfsburg und Zweitligist SC Paderborn trennten sich 0:0. Damit ist für beide im Rückspiel am Montag auch noch alles drin.
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3: Mit KI-Support. Wolkig geht's gerade vor allem im Norden und Nordosten weiter. Sonst ist's oft klar oder nur leicht bewölkt. Dazu kann sich vereinzelt Nebel bilden. Aktuell liegen die Temperaturen bei 11 bis 5 Grad. Heute bleibt's meist trocken. Im Nordosten hängen noch ein paar Wolken. Sonst gibt's viel Sonne. Die Höchstwerte schaffen dann 21 bis 28 Grad.

Im Jahre 2008, da hatte die Band One Republic ja mit Apologize einen Mega-Hit. Und einen solchen Hit, den hat man natürlich nicht alle Jahre, aber im Jahre 2014, da standen sie mit diesem Song I Lived auch ganz gut platziert in den Charts.

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5: Und in den Sound der 90er, da mischte sich im Jahre 1997 auch dieses muntere Klopfen. Und der Buntspecht, der hatte auch allen Grund, damals fröhlich zu sein, denn er war der Vogel des Jahres. Und natürlich gehören auch diese fünf Mädchen zum Sound der 90er Jahre mit dazu. Hier sind die Spice Girls. Das waren ja fünf Mädchen, nämlich Mel B, Mel C, Emma, Geraldine und Victoria. Und im Jahre 1997, da standen sie mit diesem Song in den Charts. Hier sind die Spice Girls. Who do you think you are?

0: Die Spice Girls, und das war sicherlich nicht das Schlechteste, was die 90er Jahre musikalisch zu bieten hatten. Who do you think you are?
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0: Und aus Gründen der Gleichberechtigung und der Ausgewogenheit spiele ich jetzt natürlich auch eine Boygroup. NSYNC und Tearing Up My Heart. 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

Tearing Up My Heart von Nancy Inko und aus den Boys des Jahres 1997 sind natürlich heute gestandene Männer geworden. Justin Timberlake zum Beispiel war ja dabei.

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2: Im Studio Fabian Hoffmann. Die Ticketsteuer auf Flüge wird in Deutschland gesenkt. Das hat der Bundestag beschlossen. Die schwarz-rote Bundesregierung löst damit ein Versprechen aus dem Koalitionsvertrag ein. Sie will deutsche Flughäfen für Airlines wieder attraktiver machen. Zum 1. Juli geht die Luftverkehrssteuer je nach Entfernung pro Ticket um bis zu gut 11 Euro runter. Kritik kommt von Naturschützern. Thomas Krämer-Kemper vom BUND sagt im ZDF:
3: Sofern es tatsächlich an die Passagiere durchgereicht werden würde, würde es dazu führen,